0: Es ist 2 Uhr und 25 Minuten. 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
1: Zum frühen Morgen zeigt sich der Himmel noch geschlossen bewölkt. In Bayerisch-Schwaben und dem Allgäu ist es zunächst bedeckt und windarm. Am Vormittag lockert es nur zögerlich auf. Am Nachmittag zeigt sich zeitweise die Sonne. Gegen Abend klart es weiter auf. Der Radio Schwaben 3-Tage-Trend. Morgen beginnt der Tag örtlich mit Nebel und zwischen 3 und 8 Grad. Später wechseln Wolken und freundliche Abschnitte. Zur Wochenmitte ist es heiterer und mit 17 bis 19 Grad auch milder. Am Donnerstag ist es überwiegend bedeckt. Im Norden sind Schauer möglich. Momentan haben wir in Aichach 12 Grad, in Mindelheim 11 Grad und in Asbach-Beumenheim 12 Grad bei trübem Wetter.
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1: Aktuell sind uns keine Verkehrsbehinderungen und keine Blitzer bekannt. Weiterhin gute Fahrt.
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1: Zum Start in den Tag liegt eine geschlossene Wolkendecke über dem Land. Der Wind ist schwach. Im Tagesverlauf lockert es auf. Am Nachmittag ist es zeitweise freundlich. Später klart der Himmel weiter auf. Der Radio Schwaben 3-Tage-Trend. Morgen beginnt örtlich neblig. Danach zeigt es sich freundlicher. Früh liegen die Temperaturen bei 3 bis 8 Grad. Zur Wochenmitte scheint zunächst häufig die Sonne, bevor wieder mehr Wolken aufziehen. Mit 15 bis 19 Grad ist es milder. Am Donnerstag ist es meist bedeckt. Im Norden sind einzelne Schauer möglich. Insgesamt ist es in Bayerisch-Schwaben und dem Allgäu etwas milder. Momentan meldet Inningen bedeckten Himmel bei 12 Grad. In Lindau liegen die Temperaturen bei 16 Grad und in Nordendorf bei 11 Grad.
0: Es ist 2 Uhr und 57 Minuten. 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
2: Ich bin Hendrik Daum. Erstmals in der bundesdeutschen Geschichte ist die CDU aus einem Landtag geflogen. In Mecklenburg-Vorpommern ist sie nicht mehr im Landtag vertreten. Nach dem vorläufigen Endergebnis erreicht die CDU nur 4,9% der Stimmen. Sieger der Landtagswahl ist die AfD mit gut 38%. Die SPD von Ministerpräsidentin Schwesig kommt auf 35,5%. Die Linke und die Grünen schaffen es in den Landtag. SPD, Linke und Grüne hätten gemeinsam eine Mehrheit. Schwesig im ZDF.
3: Die AfD hat keine Mehrheiten, eine Regierung zu bilden. Die Mehrheit liegt bei den demokratischen Parteien. Und ich wünsche mir, dass alle ins Gespräch gehen unter den Demokraten und ausloten, wie man gemeinsam eine demokratische Regierung bilden kann.
2: Bei der Abgeordnetenhauswahl in Berlin hat sich die Linke unter Spitzenkandidatin Elif Eralp mit fast 26% durchgesetzt. Die CDU erreicht nur noch knapp 19%. Danach folgen die AfD mit 16, die Grünen mit 14 und die SPD mit 12%. Nach dem Hackerangriff auf die Ludwig-Maximilians-Universität wirft der SPD-Landtagsabgeordnete von Brunn der Hochschule vor, die Betroffenen erst nach 3 Tagen informiert zu haben. Laut LMU haben die Hacker Namen, Adressen und Bankdaten von Studenten abgegriffen. Der Präsident des Deutschen Instituts für Wirtschaftsforschung, Fratscher, hat die geplanten Maßnahmen der Bundesregierung gegen die hohen Spritpreise scharf kritisiert. Der erneute Tankrabatt koste viel Geld, das die Bundesregierung gar nicht habe und sei auch sozial ungerecht. Der neue Bundestrainer Jürgen Klopp empfängt heute den ersten Teil seines XXL-Kaders. Bis zum Mittag sollen alle Spieler in Herzogenaurach eintreffen. Dort bereitet sich das DFB-Team auf das erste Klopp-Länderspiel am Donnerstag gegen die Niederlande vor. Thomas Bremser berichtet.
4: Klopp muss nicht nur jede Menge Spieler kennenlernen, sondern ihnen auch seine Spielweise und Taktik erklären. Nach nur wenigen Trainingseinheiten geht es Mittwoch dann schon weiter nach Amsterdam zum Auftakt in der Nations League. Klopp hat ja für seine ersten 4 Spiele fast 2 komplett unterschiedliche Kader nominiert. Heute trifft er unter anderem auf seinen neuen Stammtorhüter Marc-André Ter Stegen, Kapitän Joshua Kimmich und gleich 6 Neulinge.
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1: Und da gibt es gute Nachrichten. Uns liegen derzeit keine Verkehrsstörungen und keine Blitzer vor.
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0: Es ist 3 Uhr und 25 Minuten. 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
1: Zwischen Donau und den Alpen liegt zum frühen Morgen eine Wolkendecke. Dazu weht kaum Wind. Heute ist es zunächst bedeckt. Später lockert es auf und es ist mild. Der Radio Schwaben 3-Tage-Trend. Morgen beginnt der Tag in Bayerisch-Schwaben und im Allgäu örtlich mit Nebel. Danach wechseln Wolken und Sonne. Am Nachmittag liegen die Höchstwerte um 17 Grad. Am Mittwoch folgt nach einer frischen, teils nebligen Nacht ein vielfach heiterer Tag mit rund 19 Grad. Am Donnerstag zeigt es sich überwiegend bedeckt. Im nördlichen Teil der Region sind einzelne Regenschauer möglich. Die aktuellen Wetterwerte. Gessertshausen 12 Grad und trocken. In Pfronten 12 Grad, in Mertingen 11 Grad.
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1: Und da gibt es gute Nachrichten. Uns liegen derzeit keine Verkehrsstörungen und keine Blitzer vor.
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1: Am frühen Morgen liegt eine geschlossene Wolkendecke über der Region. Der Wind ist kaum zu spüren und im Ostallgäu gibt es vereinzelt Schauer. Heute Vormittag ist es meist bedeckt. Am Nachmittag gibt es freundliche Abschnitte, ehe der Abend vielerorts klarer ausfällt. Der Radio Schwaben 3-Tage-Trend. Morgen beginnt der Tag in einigen Tälern mit Nebel. Später wechseln sich Wolken und Sonne ab, bei Tiefstwerten zwischen 2 und 8 Grad. Zur Wochenmitte ist es zunächst oft heiter, bevor abends wieder Wolken aufziehen, mit Höchstwerten zwischen 17 und 19 Grad. Im weiteren Wochenverlauf zeigt es sich in Bayerisch Schwaben und im Allgäu wieder bedeckter. Örtlich sind Schauer möglich. Insgesamt ist es mild. Momentan haben wir in Rehling 12 Grad bei bedecktem Himmel, in Dietmannsried 13 Grad bei Regen und in Buttenwiesen 12 Grad.
0: Es ist 3 Uhr und 55 Minuten. 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
2: Ich bin Hendrik Daum. Das ist ein Novum in der bundesdeutschen Geschichte. Erstmals ist die CDU aus einem Landtag geflogen. In Mecklenburg-Vorpommern scheiterte die CDU mit nur 4,9% an der 5%-Hürde. Sieger der Landtagswahl ist die AfD mit gut 38%. Die SPD von Ministerpräsidentin Schwesig kommt auf 35,5%. Ein Dreierbündnis aus SPD, Linke und Grünen hätte eine Regierungsmehrheit. Schwesig im ZDF.
3: Die AfD hat keine Mehrheiten, einer Regierung zu bilden. Die Mehrheit liegt bei den demokratischen Parteien. Und ich wünsche mir, dass alle ins Gespräch gehen unter den Demokraten und ausloten, wie man gemeinsam eine demokratische Regierung bilden kann.
2: Und die Abgeordnetenhauswahl in Berlin hat die Linke deutlich mit fast 26% gewonnen. Die CDU stürzt ab auf knapp 19%. Danach folgen die AfD mit 16, die Grünen mit 14 und die SPD mit 12%. Das Münchner Oktoberfest hat einen Bilderbuchstart erlebt. Die Festleitung schätzt die Besucherzahl am ersten Wiesnwochenende auf knapp 1 Million. Einen besseren Auftakt könne man sich nicht wünschen, sagte Wiesnchef Scharpf. Auch schlimme Einsätze blieben den Helfern bisher erspart. Der frühere Bundesverkehrsminister Scheuer muss sich ab heute vor Gericht verantworten. Er soll vor dem Untersuchungsausschuss zur Pkw-Maut gelogen haben. Scheuer steht deshalb vor dem Berliner Landgericht wegen des Verdachts der Falschaussage. Scheuer weist die Vorwürfe zurück. Insgesamt sind 12 Verhandlungstage angesetzt. Die Pkw-Maut ist am Ende ja gescheitert. Den deutschen Steuerzahler hat das 270 Millionen Euro gekostet. Der neue Bundestrainer Jürgen Klopp empfängt heute den ersten Teil seines XXL-Kaders. Bis zum Mittag sollen alle Spieler in Herzogenaurach eintreffen. Dort bereitet sich das DFB-Team auf das erste Klopp-Länderspiel am Donnerstag gegen die Niederlande vor. Thomas Bremser berichtet.
4: Klopp muss nicht nur jede Menge Spieler kennenlernen, sondern ihnen auch seine Spielweise und Taktik erklären. Nach nur wenigen Trainingseinheiten geht es Mittwoch dann schon weiter nach Amsterdam zum Auftakt in der Nations League. Klopp hat ja für seine ersten 4 Spiele fast 2 komplett unterschiedliche Kader nominiert. Heute trifft er unter anderem auf seinen neuen Stammtorhüter Marc-André Ter Stegen, Kapitän Joshua Kimmich und gleich 6 Neulinge.
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1: Aktuell sind uns keine Verkehrsbehinderungen und keine Blitzer bekannt. Weiterhin eine gute Fahrt.
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0: Es ist 4 Uhr und 25 Minuten. 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
1: Zum Start in den Tag ist der Himmel meist bedeckt. Örtlich gehen noch Schauer nieder. Im Tagesverlauf lockert es zunehmend auf, dann wird es mild und zum Abend hin meist trocken. Der Radio Schwaben 3-Tage-Trend. Morgen örtlich Nebel bei 3 bis 7 Grad. Später wechseln sich Wolken und Sonne ab, dann sind es 15 bis 17 Grad. Zur Wochenmitte zunächst freundliches Wetter. Am Abend ziehen mehr Wolken auf. Im weiteren Wochenverlauf ist es in Bayerisch-Schwaben und im Allgäu überwiegend bedeckt. Örtlich sind Schauer möglich und insgesamt wird es tendenziell milder. Im Moment in Mehring 12 Grad. In Kempten am Rathaus Regen bei 12 Grad. In Donauwörth stark bewölkt bei 10 Grad.
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1: Radio Schwaben wünscht euch weiterhin gute Fahrt. Im Moment läuft der Verkehr ohne Störungen und Blitzer.
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1: Der frühe Morgen zeigt sich zwischen Nordschwaben und dem Allgäu bedeckt. Im Ostallgäu mit Schauern. Heute ist es bis zum Vormittag wolkig. Am Nachmittag gibt es freundlichere Abschnitte. Der Wind frischt tagsüber etwas auf. Der Radio Schwaben 3-Tage-Trend. Morgen zunächst Wolken und Sonne. Am Nachmittag wechselnd bewölkt. Abends vielerorts klar. Zur Wochenmitte ist es nach einer Nacht mit 2 bis 6 Grad vielfach freundlich. Am Nachmittag stehen 15 bis 19 Grad an. Im weiteren Wochenverlauf ist es eher bedeckt. Örtliche Schauer sind möglich. Momentan meldet Pöttmes bedeckten Himmel bei 11 Grad, Nesselwang 11 Grad und Krumbach 12 Grad.
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0: Es ist 4 Uhr und 56 Minuten. 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
3: Ich bin Hendrik Daum. Einen schönen guten Morgen. Es ist eine historische Schlappe für die Kanzlerpartei. Erstmals in der bundesdeutschen Geschichte ist die CDU aus einem Landtag geflogen. In Mecklenburg-Vorpommern scheitert sie mit nur noch 4,9% an der 5%-Hürde. Sieger der Landtagswahl ist die AfD mit gut 38%. Die SPD von Ministerpräsidentin Schwesig kommt auf 35,5%. SPD, Linke und Grüne hätten gemeinsam eine Regierungsmehrheit. Und schauen wir nach Berlin. Hier hat die Linke die Abgeordnetenhauswahlen mit fast 26% und großem Vorsprung gewonnen. Die CDU stürzt ab auf nur noch knapp 19%. Das Münchner Oktoberfest hat einen Bilderbuchstart erlebt. Die Festleitung schätzt die Besucherzahl am ersten Wiesnwochenende auf knapp 1 Million. Einen besseren Auftakt könne man sich nicht wünschen, sagte Wiesnchef Scharpf. Auch schlimme Einsätze blieben den Helfern bisher erspart. Kurios, ein 25-jähriger Berliner brach sich den Arm beim Armdrücken. Inzwischen ist auch klar, warum ein Fahrgeschäft plötzlich anhielt und einige Menschen minutenlang kopfüber hängen blieben. Ein defekter Sensor hatte das Karussell gestoppt, das Bauteil wurde ausgewechselt. Verletzt wurde bei dem Vorfall niemand. Nach dem Hackerangriff auf die Ludwig-Maximilians-Universität wirft der SPD-Landtagsabgeordnete von Brunn der Hochschule vor, die Betroffenen erst nach 3 Tagen informiert zu haben. Laut LMU haben die Hacker Namen, Adressen und Bankdaten von Studenten abgegriffen. Der neue Bundestrainer Jürgen Klopp empfängt heute den ersten Teil seines XXL-Kaders. Bis zum Mittag sollen alle Spieler in Herzogenaurach eintreffen. Dort bereitet sich das DFB-Team auf das erste Klopp-Länderspiel am Donnerstag gegen die Niederlande vor. Thomas Bremser berichtet.
4: Klopp muss nicht nur jede Menge Spieler kennenlernen, sondern ihnen auch seine Spielweise und Taktik erklären. Nach nur wenigen Trainingseinheiten geht es Mittwoch dann schon weiter nach Amsterdam zum Auftakt in der Nations League. Klopp hat ja für seine ersten 4 Spiele fast 2 komplett unterschiedliche Kader nominiert. Heute trifft er unter anderem auf seinen neuen Stammtorhüter Marc-André Ter Stegen, Kapitän Joshua Kimmich und gleich 6 Neulinge.
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1: Aktuell sind uns keine Verkehrsbehinderungen und keine Blitzer bekannt. Weiterhin eine gute Fahrt.
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6: Ich weiß, wir wollen es alle nicht wahrhaben, aber es ist der Montagmorgen. Schön, dass ihr trotzdem mit dabei seid. Hier ist Radio Schwaben. Zusammen mit Lukas Prosser viel zu früh. Jeder, der jetzt schon wach ist, vor dem habe ich auf jeden Fall meinen größten Respekt. Wir schaffen das zusammen. Wir sind so ganz spezielle Leute, die um diese Uhrzeit aufstehen und deswegen müssen wir zusammenhalten. Jetzt machen wir uns erstmal ein Käffchen. Ich schicke euch ein bisschen Musik rüber und wir kommen erstmal klar. Auf geht's.
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1: Es ist 5 Uhr und 28 Minuten. 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
2: Der frühe Morgen zwischen Donau und Alpen ist bedeckt und fast windstill. Heute lockert es im Tagesverlauf auf. Zeitweise zeigt sich die Sonne. Am Abend ist es freundlicher. Der Radio Schwaben 3-Tage-Trend. Zwischen Nordschwaben und dem Allgäu gibt es morgen örtlich Frühnebel. Danach wechseln Wolken und Sonne. Am Morgen liegen die Temperaturen zwischen 2 und 8 Grad. Zur Wochenmitte scheint zunächst häufig die Sonne. Später ziehen mehr Wolken auf, mit 15 bis 19 Grad am Nachmittag. Im weiteren Wochenverlauf zeigt es sich überwiegend bedeckt. Im Nordteil sind einzelne Schauer möglich. Die aktuellen Wetterwerte. Unter Meitingen 12 Grad, bedeckt und trocken. Steingaden 10 Grad bei Regen und Tapfheim 10 Grad.
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2: Radio Schwaben wünscht euch weiterhin gute Fahrt. Im Moment läuft der Verkehr ohne Störungen und Blitzer.
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5: Ist er nicht allein durch. Hier ist Lukas Brosser am Montagmorgen. Schön, dass ihr eingeschaltet habt. Ja, ich bin jetzt euer Beifahrer durch diesen, ja, es ist einfach so, nicht unbedingt leichtesten Morgen der Woche. Aber ganz ehrlich, wir kriegen das hin. Wir haben es jede Woche hinbekommen und auch heute werden wir es wieder schaffen. Erstmal jetzt in den Tag starten mit ganz, ganz viel Musik. Ich schicke euch jetzt ein bisschen was rüber. Unter die Dusche, Käffchen, frühstücken und dann langsam, aber sicher anfangen. Wir machen das hier ganz ruhig, ganz entspannt und ich lasse euch nicht allein. Ich bin bis 9 da. Wir packen das. Auf geht's.
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1: Heute früh ist der Himmel meist bedeckt bei kaum Wind. Am Vormittag bleibt es trüb. Am Nachmittag lockert der Himmel in Bayerisch-Schwaben und dem Allgäu zunehmend auf. In der Nacht ist es klarer mit örtlichem Nebel und 3 bis 8 Grad. Der Radio Schwaben 3-Tage-Trend. Morgen geht es nach örtlichem Nebel freundlich los. Am Nachmittag wechseln Wolken und Sonne. Zum Abend klart es auf bei 13 bis 17 Grad. Zur Wochenmitte zeigt es sich nach frischer Nacht zunächst freundlich, später wolkiger. Am Donnerstag ist es überwiegend bedeckt und die milde Tendenz hält an. Die aktuellen Wetterwerte: Bobingen 12 Grad, bedeckt. Bad Hindelang 12 Grad und Gundelfingen 10 Grad.
0: 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Es ist 5 Uhr und 58 Minuten. 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
2: Ich bin Julia Wassilkow. Guten Morgen. Es ist ein Debakel für die CDU bei den Landtagswahlen. In Mecklenburg-Vorpommern fliegt sie aus dem Parlament. In Berlin verliert sie klar gegen die Linke. Der Druck auf Kanzler Merz dürfte damit weiter steigen. Noch am Abend hat er aber klargestellt, dass er weitermachen will. David Riemer.
3: Kanzler Merz ist schwer angeschlagen. Nur 13 Minuten, nachdem erste Zahlen veröffentlicht wurden, tritt der CDU-Chef vor die Presse. Das Wahlergebnis in Mecklenburg-Vorpommern hat er als Desaster bezeichnet. Noch nie seit Bestehen der Bundesrepublik ist die CDU aus einem Parlament geflogen. Trotzdem, Merz hält an seinem Reformkurs fest. Er wolle Deutschland voranbringen und werde als CDU-Chef und Bundeskanzler Verantwortung übernehmen.
2: Das Münchner Oktoberfest hat einen Bilderbuchstart hingelegt. Die Festleitung schätzt die Besucherzahl am ersten Wiesnwochenende auf knapp 1 Million. Auch schlimme Einsätze blieben den Helfern bisher erspart. Die Gewerkschaft IG Metall ruft für heute bundesweit zu Protesten auf. Anlass sind die Probleme in der deutschen Automobilindustrie. Das Protestmotto lautet Zukunft statt Kahlschlag. Zusammenhalt ist unsere stärkste Marke. Beklagt wird, dass vor allem die Mitarbeitenden die Folgen der Autokrise tragen müssten. Die Gewerkschaft erwartet, dass sich insgesamt mehr als 100.000 Beschäftigte beteiligen. In der Fußball-Bundesliga hat Paderborn am Abend Hoffenheim mit 3:1 besiegt. Zuvor endete das Aufsteigerduell Schalke gegen Elversberg torlos mit 0:0. Leverkusen gewann gegen Leipzig mit 2:0. Und der neue Bundestrainer Jürgen Klopp empfängt heute den ersten Teil seines XXL-Kaders. Bis zum Mittag sollen alle Spieler in Herzogenaurach eintreffen. Dort bereitet sich das DFB-Team auf die ersten Länderspiele in der Nations League vor.
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4: Und einen schönen guten Morgen raus auf die Straßen. Aktuell noch keine Meldungen von ADAC oder Polizei. Kommt gut durch. Und Blitzer haben wir auch noch keine. Falls ihr aber welche seht, könnt ihr die direkt melden an die 08000 11 82 11.
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4: Neue Woche, neues Glück. Oder jedenfalls so ähnlich. Servus, hier ist Lukas Bosser auf Radio Schwaben. Ich begleite euch rein in diesen Morgen, in diese neue Woche. Ja, und ich weiß, in diesem Moment fühlt sich das alles nicht so besonders positiv an. Aber es ist doch schön. Es geht weiter, eine neue Woche startet. Wir haben wieder neue Chancen. Wer weiß, was alles passiert, was alles Gutes passiert. Es muss ja weitergehen, ne? Und die Weisheit meiner Mama, und damit hat sie halt recht. Wenn ein Wochenende nicht vorbeigeht, kann das nächste auch nicht kommen. Auf geht's mit der Reise durch diese Woche. Fangen wir an.
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0: Ihr hört Radio Schwaben am Montagmorgen. Schön, dass ihr eingeschaltet habt. Schön, dass ihr mit dabei seid. Und direkt zum Start in den Tag mal eine kleine Diskussion. Und zwar das Diskussionsthema Social Media und generell Handys bei Kids. Da gibt es ja immer wieder ganz verschiedene Ansichten. Da wird momentan viel diskutiert. Soll ein Social Media Verbot kommen, vielleicht erst ab 15 Jahren, um eben diese Sucht ein bisschen einzuschränken, um auch den Kids vielleicht ein bisschen die Welt zu zeigen, so wie es viele von uns vielleicht kennengelernt haben, erstmal ohne Handy eben in der realen Welt. In den Grundschulen hat es schon angefangen, da herrscht vielerorts schon Handyverbot und die bayerische Staatsregierung möchte das Verbot jetzt vielleicht sogar bis einschließlich zur 7. Klasse ausweiten und viele Schulen setzen das bereits schon ohne Gesetz um. Jetzt wollten wir von euch mal wissen, wie findet denn ihr das eigentlich?
1: Handyverbot an Schulen, ja, finde ich eigentlich eine gute Sache, weil ja die Kinder, glaube ich, mehr auf die Schule fokussiert sind.
2: Komplett verboten, nein, aber sinnvoll integrieren. Irgendwie im Unterricht einbauen.
3: Schule ist ja auch nicht der ganze Tag, deswegen bringt es ja nichts, wenn man so für 6 Stunden macht.
4: Was soll das denn bewirken?
5: Bei unserer Schule war das früher auch verboten und da haben das trotzdem alle gemacht und so.
6: Im Unterricht hat es schon eigentlich nichts zu suchen, weil man halt einfach abgelenkt wird, aber man sollte das Recht haben, sein Handy mitzunehmen.
0: Also, ihr hört schon, es gibt definitiv unterschiedliche Meinungen zum Thema. Ich weiß noch damals bei uns, jeder hatte ein Handy mit dabei, aber es war absolut verboten, das zu benutzen. Natürlich haben wir es trotzdem alle gemacht und dann immer ganz, ganz viel Ärger bekommen. Naja, wie seht ihr das Ganze? 08000 11 82 11, das ist die Radio Schwaben WhatsApp Hotline. Da könnt ihr mit diskutieren und auch mal eure Meinung zu sagen. Handys in den Schulen, ja oder nein?

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3: Es ist 6 Uhr und 26 Minuten. 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
4: Heute früh zeigt sich eine dichte Wolkendecke. Im Tagesverlauf lockert es zwischen Nordschwaben und dem Allgäu zunehmend auf. Am Nachmittag gibt es freundliche Abschnitte. Am Abend ist es meist trocken. Örtlich bildet sich in der Nacht Nebel. In den kühlsten Lagen sinken die Werte auf 3 bis 7 Grad. Der Radio Schwaben 3-Tage-Trend. Morgen ist der Tag stellenweise neblig, später wechseln Sonne und Wolken. Am Nachmittag ist es mild mit 14 bis 17 Grad. Am Mittwoch lösen sich örtliche Nebelfelder auf, danach ist es zeitweise sonnig, ehe am Abend wieder mehr Wolken aufziehen. Am Donnerstag zeigt es sich überwiegend bedeckt. Aktuell meldet Großaitingen 12 Grad und trocken, Jengen 10 Grad und Weißenhorn 12 Grad.
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6: Und einen schönen guten Morgen raus auf die Straßen. Aktuell noch keine Meldungen von ADAC oder Polizei. Kommt gut durch. Und Blitzer haben wir auch noch keine. Falls ihr aber welche seht, könnt ihr die direkt melden an die 08000 11 82 11.
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6: Das Radio Schwaben Kleiderschrank-Update am Montagmorgen. Und es ist so ein richtiger Herbstmorgen, was soll man sagen? Vielerorts kann es immer wieder mal ein kleines bisschen regnen oder generell ein bisschen nass draußen werden. Und auch ansonsten ist es nicht unbedingt so besonders warm. Heute soll es auch eher grau und bewölkt bleiben. Es wird im Laufe des Tages aber ein bisschen wärmer. Vielleicht in der Früh rausgehen mit einer dünnen Regenjacke, die ihr später ausziehen könnt. Dann seid ihr auf der guten Seite. Aber ja, den Pulli, den darf man mittlerweile mit einpacken.
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1: Wildfleisch ist nachhaltig, regional, sehr hochwertig und vor allem eines, wichtig, wohlschmeckend und gesund.
2: Ja, das sagt der Robert Oberfrank vom Jagdverein Donauwörth. Und es geht um das Thema Wildbret. Also im Endeffekt Wildfleisch aus unserer Region, aus unseren Wäldern, von unseren Jägern. Viele haben es auf dem Schirm, einige allerdings noch nicht so wirklich. Und dabei kann man es wirklich sehr empfehlen.
1: Unsere Wildtiere leben frei in unserer Natur und ernähren sich auch von dort. Und das schmeckt man einfach. Wer Wildfleisch ausprobieren möchte, sollte sich am besten direkt an die örtliche Jägerin oder den örtlichen Jäger wenden. Oder einfach mal bei der regionalen Metzgerei nachfragen. Bei der Zubereitung selbst gibt es kaum Grenzen. Alles, was man mit klassischen Fleischsorten machen kann, kann man auch mit Wildfleisch machen. Ob Braten, kurzgebratenes, gegrilltes, Gulasch, Burger oder auch mal asiatisch. Da geht im Prinzip alles. Und es ist für jeden Geschmack auch etwas dabei. Mein Tipp, einfach mal ausprobieren.
2: Ja, und ich kann es auch allen Fleischliebhabern wirklich mal empfehlen. Es schmeckt einfach intensiver, es schmeckt anders, aber auch wirklich sehr, sehr lecker. Es ist nachhaltig, es ist direkt aus der Region. Wir unterstützen unsere Jäger und die meisten von uns haben auch irgendwo einen in der Nähe. Bei uns ist ja doch alles relativ ländlich geprägt. Also einfach mal nachfragen, mal probieren. Vielleicht schmeckt es euch auch, ist eine gute Sache. Kann man nur empfehlen.
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0: So, ihr lieben Radioschwaben-Hörer am Morgen, jetzt habe ich was Putziges für euch. Wir schauen nach Nesselwang in den Landkreis Ostallgäu. Da gibt es eine Biberführung. Und zwar heute kein Spaß. Wir sind auf den Spuren des großen Nagers unterwegs. Also schauen wir es uns mal ganz kurz an. Ihr seid da zusammen unterwegs mit einem fachkundigen Biberberater von der Naturschutzwacht und erkundet wirklich die kunstvollen Bauwerke, die der größte Nager Deutschlands in die Landschaft eingearbeitet hat. Also da gibt es wirklich so richtige Biberdämme zu sehen. Und total interessant, der Biber ist neben den Menschen das einzige Lebewesen, das seinen Lebensraum aktiv und gezielt mitgestaltet. Ne? Also es gibt keine anderen, die sich einfach mal irgendwie so in diesem Sinne was bauen. Diese Dämme, die sind ja wirklich total durchdacht. Natürlich kann man da leider nicht reinschauen, aber es ist wirklich unglaublich. Diese Tiere, die sind richtige Architekten. Ihre Zähne schärfen sich selbst, wenn die eintauchen ins Wasser, schließen sich Ohren und Nasenlöcher des Bibers automatisch. Also das sind wirklich total faszinierende Tiere und dazu sind sie eben auch noch total süß. Viel mehr könnt ihr auf jeden Fall erfahren bei der Biberführung heute in Nesselwang. Alle Infos gibt's auf radioschwaben.de. Ich find's irgendwie eine putzige Sache.
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2: Heute früh ist der Himmel zunächst bedeckt. Am Nachmittag lockert es in Bayerisch Schwaben und im Allgäu etwas auf. Im Ostallgäu sind einzelne Regenschauer möglich. Der Wind weht nur schwach. Der Radio Schwaben 3-Tage-Trend. Morgen lösen sich örtliche Frühnebelfelder auf. In den Frühstunden liegen die Werte zwischen 3 und 9 Grad. Später zeigt es sich freundlicher. Zur Wochenmitte wechseln Sonne und Wolken bei 13 bis 19 Grad. Im weiteren Wochenverlauf ist es überwiegend bedeckt und mild. Im Moment in Neusäß 10 Grad bei bedecktem Himmel, in Erkheim 12 Grad bei Regen und in Burgau 11 Grad.
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0: Es ist 6 Uhr und 56 Minuten. 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
4: Ich bin Julia Wasilkow. Guten Morgen. Super-GAU für die CDU bei den Landtagswahlen. In Mecklenburg-Vorpommern fliegt sie erstmals aus einem Landesparlament. Und in Berlin verliert sie klar gegen die Linke. Es ist eine historische Zäsur für die Christlich-Demokratische Union Deutschlands. Der Druck auf den bereits angeschlagenen Kanzler Merkel dürfte damit weiter steigen. Dieser spricht von einem Desaster, macht aber deutlich, dass er weitermachen will. Der ukrainische Präsident Selenskyj trifft sich nach eigenen Angaben am Rande der UN-Vollversammlung in New York mit US-Präsident Trump. Das schrieb er nach einem Telefonat mit Trump auf X. Bei dem Gespräch wird es um den Krieg in der Ukraine gehen. Ulf Mauder.
5: Dazu will er Wege einer Deeskalation und Sicherheitsfragen in New York erörtern. Details nannte Selenskyj zwar nicht. Klar ist aber, dass es ihm erneut vor allem um Patriot-Abwehrraketen für die Luftverteidigung der Ukraine gehen dürfte. Zudem braucht die Ukraine auch dringend Triebwerke für ihre Produktion eigener Drohnen und Marschflugkörper.
4: Die Ludwig-Maximilians-Universität in München ist ja von Hackern angegriffen worden. Der SPD-Landtagsabgeordnete von Brunn wirft der Hochschule nun vor, die Betroffenen erst nach 3 Tagen informiert zu haben. Laut LMU haben die Hacker Namen, Adressen und Bankdaten von Studentinnen und Studenten abgegriffen. In der Fußball-Bundesliga hat Paderborn gegen Hoffenheim gewonnen. Der Aufsteiger siegte mit 3:1. Zuvor hatten sich Schalke und Elversberg 0:0 getrennt. Leverkusen besiegte Leipzig mit 2:0. Im Tennis steht das deutsche Davis Cup Team im Finalturnier im November in Bologna. Das Team um Alexander Zverev setzte sich in der Qualifikation gegen Kroatien mit 3:1 durch.
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6: Und wir schauen raus auf die A7 Ulm Richtung Füssen. Wir haben einen kleinen Stau vor der Baustelle bei Nersingen, plant mehr Zeit ein. Und dann auch die A8 bei Bubesheim, bitte aufpassen, da haben wir ein Hindernis auf der Fahrbahn. Blitzer in Wittislingen in der Altenheimer Straße, Augsburg die Senkelbachstraße und in Graben noch einen in der Bahnhofstraße.
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6: Wochenende teilweise wieder richtig spätsommerlich schön. Wochenstart bisher, naja, würde ich mal sagen. Wie geht's weiter? Was erwartet uns? Wie immer um diese Zeit am Montag kommt Kai Zorn bei uns vorbei und wir schauen mit unserem Wetterexperten aufs Wetter. Naja, klar, was sonst, ne? Bis gleich.
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0: mit Radio Schwaben und Lukas Prosser rein in die nächste Herbstwoche. Schön, dass ihr mit dabei seid. Und aktuell muss ich ja sagen, wir haben einen ganz guten Start hingelegt, oder? Also der Herbst bis jetzt, bis auf so ein paar Ausrutscher, wirklich ziemlich angenehm. Ja, es wird langsam kühler, das merken wir natürlich schon, gerade in der Früh jetzt. Aber die Sonne schaut schon wirklich oft vorbei. Wir haben oft jetzt schon goldene Herbsttage und es ist einfach nicht mehr so extrem heiß, wie es im Sommer war. Viele genießen das Wetter gerade sogar richtig. Deswegen, vielleicht geht der Herbst ja richtig gut weiter. Was erwartet uns diese Woche? Das alles weiß er. Ihr sitzt mir gegenüber, Kai Zorn aus der Radio Schwaben Wetterredaktion. Morgen, Kai.
1: Schönen guten Morgen.
0: Also Kai, erstmal, wie startet man die Woche?
1: Mit einer Mischung aus Wolken und Sonne. Mal zeigt sich die Sonne häufiger, mal versteckt sie sich hinter den Wolken. Anfangs fällt in Alpennähe noch ein bisschen Regen. Die Temperaturen erreichen maximal 13 bis 19 Grad und besonders im Osten weht kalter Wind.
0: Okay, wird es dann ab morgen wieder ein bisschen wärmer?
1: Ein bisschen, ja. Der Dienstag bringt auch so 13 bis 19 Grad, dazu Wolken und immer mehr Sonne. Am Mittwoch ist es längere Zeit sonnig. Die Nächte sind übrigens frisch mit Bodenfrostgefahr. Und am Mittwoch kriegen wir dann wieder Temperaturen von nahe 20 Grad. Am Donnerstag erwartet uns voraussichtlich ein sogenannter Kaltlufttropfen mit Schauern und Gewittern. Die Temperaturen liegen dann maximal bei um die 15 Grad. Und am Freitag wird es wieder freundlicher und wärmer.
0: Ja, das klingt doch aber wirklich sehr, sehr schön. Kannst du was zum Wochenende auch schon sagen?
1: Das wird aller Voraussicht nach recht sonnig, auch wenn immer mal wieder ein paar Wolkenfelder durchziehen. Schauer bleiben die Ausnahme und die Nachmittagswerte pendeln sich zunächst bei 15 bis 20, am Sonntag voraussichtlich bei um und über 20 Grad ein.
0: Also ich weiß nicht, wie es euch geht. Der September überzeugt mich bisher wettermäßig komplett. Danke dir, Kai, und euch allen eine schöne Woche mit ganz viel Sonne.

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1: Und genau den machen wir uns jetzt. Ein richtig schönes Tässchen Kaffee und dann geht das hier alles einfacher. Ich muss da mal ganz kurz ein bisschen was Persönliches erzählen. Und zwar, bis vor einem Jahr habe ich keinen Kaffee getrunken. Ich weiß, eigentlich unvorstellbar als Frühstücksradio-Moderator. Ich weiß ehrlich gesagt auch nicht, wie ich es geschafft habe. Aber ja, heutzutage gehört für mich Kaffee fix zum Tag dazu. Und das ist bestimmt bei vielen von euch genau dasselbe. Und es ist auch wirklich so ein Ritual. Man geht einen Kaffee trinken. Jetzt trinkt man einen Kaffee. Das ist wirklich so ein Punkt am Tag, auf den man sich freut. Und der einen auch irgendwie durch den Tag bringt. Abgesehen davon, dass wenn man einen Kaffee trinkt, man spürt es einfach. Ne? Das bringt einen einfach nach vorne. Es macht einen einfach wach. Und das ist auf jeden Fall eine richtig, richtig gute Sache. Also eine Lobhymne auf den Kaffee, der viele Morgende, die wahrscheinlich sonst unausstehlich gewesen wären, noch einigermaßen gerettet haben. Wir hoffen, in der Kombination mit dem Frühstücksradio funktioniert es ganz gut. Und jetzt in der Kombination mit Sabrina Carpenter, hier ist Espresso für euch, passend zum Thema. Und der Song, der bringt einen so oder so auch so ein bisschen auf die Spur, denn der geht voran.
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1: Es ist 7 Uhr und 27 Minuten. 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
2: Graue Wolken liegen heute früh über der Region. Der Wind ist kaum zu spüren. In Bayerisch-Schwaben und im Allgäu ist es zunächst bedeckt. Später gibt es freundliche Abschnitte. Heute Abend zeigt sich der Himmel vielerorts klarer. In der Nacht bildet sich örtlich Nebel bei 3 bis 9 Grad. Der Radio Schwaben 3-Tage-Trend. Morgen beginnt örtlich neblig. Danach wechseln Wolken und Sonne. Am Nachmittag stehen 15 bis 17 Grad an. Am Mittwoch ist es stellenweise neblig und im Tagesverlauf freundlicher. Im weiteren Wochenverlauf dominiert wieder die Wolkendecke. Die aktuellen Wetterwerte. Dasing 10 Grad, trocken und bedeckt. Wertach 10 Grad und Wallerstein 10 Grad.
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4: Und Servus raus auf die A7 in Richtung Füssen. Da haben wir einen Stau zwischen dem Kreuz Ulm Elchingen und Nersingen. Plant mehr Zeit ein. Weiter geht's. A7 in Richtung Füssen zwischen Altenstadt und Dettingen. Besteht Gefahr durch einen defekten LKW. Der Standstreifen und der rechte Fahrstreifen sind blockiert. Polizei und Rettungswegen sind vor Ort. Dann die B2 Donauwörth Richtung Augsburg. Da haben wir einen Stau bei Gersthofen. Die B17 Augsburg Richtung Landsberg. Ein Stau zwischen Kriegshaber und Göggingen. Und die B10 haben wir noch. Nersingen Richtung Ulm. Ein Stau bei Neu-Ulm. Blitzer haben wir in Wittesling in der Altenheimer Straße. Gundelfing in der Schäfstraße. Und Augsburg in der Sentelbachstraße.
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4: Navi, schaut's aus? Habt ihr euren Winterreifentermin schon ausgemacht? Ja, letzte Woche haben wir darüber geredet, man sollte langsam tatsächlich anfangen. Denn jetzt kommen die meisten auf die Idee, oh ja, im Oktober muss ich ja Winterreifen wechseln. Und schwupps sind alle Termine weg. Also auf jeden Fall schnell sein. Und vielleicht auch nochmal überprüfen, brauche ich vielleicht neue Winterreifen? Ja, aber wie mache ich das? Woran erkenne ich das? Solange die Dinger nicht platt sind, ist doch alles gut, oder? Wir schauen uns das gleich mal genau an mit dem Experten vom ADAC, damit wir alle gut durch den Winter kommen.
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0: Noch ein bisschen mehr als eine Woche, dann sind wir im Oktober. Schönen guten Morgen, hier ist Radio Schwaben, euer Frühstücksradio. Ja, es geht jetzt wirklich wahnsinnig, wahnsinnig schnell. Und dann sind wir im tiefen Herbst und dann auch bald nicht mehr so weit weg vom Winter. Und das bedeutet natürlich, wir kennen es ja alle von O bis O. Es wird Zeit für die Winterreifen. Irgendwann steht der Reifenwechseltermin an. Am besten jetzt schon ausmachen, denn die sind auch ganz, ganz schnell voll. Und nicht, dass er im November noch ohne Winterreifen dran steht. Das ist immer sehr unangenehm und teilweise auch gefährlich. Aber auch wichtig ist, brauche ich demnächst vielleicht mal neue Reifen? Wie schaut's aus? Wie finde ich das raus? Wir haben Fabian Fährmann gefragt vom ADAC. Der weiß ganz genau, wie das läuft.
1: Es gibt eine vierstellige DOT-Nummer, heißt die. Die findet man auf jeder Reifenflanke. Und die letzten beiden Ziffern zeigen an, in welchem Jahr der Reifen produziert wurde. Wir empfehlen, ein Winterreifen sollte nicht älter als 8 Jahre sein, ganz egal, wie tief das Profil noch ist. Einfach weil der Reifen dann spröde wird und nicht mehr so gut haftet auf dem Boden. Und dann sollte man natürlich auf die Profiltiefe achten. Der Gesetzgeber schreibt 1,6 mm Restprofil vor. Wir haben erst eine Studie veröffentlicht, in der wir herausgefunden haben, ab 4 mm Profil baut ein Reifen extrem an Leistung ab. Das heißt, das ist sicherheitstechnisch die Grenze, ab der man einen Reifen austauschen sollte.
0: Das also alles nochmal zum wichtigen Thema Reifenwechsel zum Nachlesen. Gibt's die Studie übrigens auf radioschwaben.de. Da könnt ihr nochmal nachschauen, damit alle von uns gut, gesund und munter durch den Herbst, in den Winter und am Ende auch wieder rauskommen. 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
3: Ja, und vor allem schauen wir jetzt mal ein kleines bisschen in die Zukunft. Und zwar zum 23. Oktober. Das klingt doch so weit weg, ist aber auch schon wieder in 4 Wochen. Und zwar auf den Spuren von Kommissar Kluftinger. Es gibt eine Kluft.

Fingerführung in Kempten. Warum wir so früh Bescheid sagen, ist ganz einfach. Die Karten sind begrenzt und auch schon viele weg. Damit ihr noch was bekommt, solltet ihr euch jetzt ranmachen, wenn ihr da richtig Lust drauf habt. Ja, coole Sache auf jeden Fall, die Kluftinger Romane. Bei uns in der Region natürlich enorm angesagt, denn die beiden Autoren kommen aus unserer Region und das Ganze spielt sehr, sehr oft bei uns in der Region. Zum Beispiel gibt es ja auch einen kompletten Fall am Allertsee und der liebe Kluftinger ist natürlich auch Hauptkommissar bei der Kripo in Kempten. Und ja, deswegen als Hauptfigur aus dieser Krimireihe ist natürlich Kempten das A und O. Es gibt ganz, ganz viele Schauplätze und die werden bei dieser Führung eben beleuchtet mit dem Kluftinger Hintergrund. Also eine richtig coole Sache als Fan, das mal zu sehen. Falls ihr irgendjemand kennt, der auf die Kluftinger Reihe steht oder selbst da voll drin seid, auf jeden Fall mal anschauen auf radioschwaben.de. Unter dem Reiter Veranstaltungen gibt's alles dazu, was ihr wissen müsst. Und ja, vielleicht seid ihr dann in einem Monat in Kempten unterwegs auf den Spuren von Kommissar Kluftinger.

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2: Heute Vormittag ist es bei uns bedeckt. Im weiteren Verlauf gibt es in Bayerisch-Schwaben und dem Allgäu freundliche Abschnitte. Dort sind einzelne Schauer möglich. In der Nacht sinken die Temperaturen auf 3 bis 8 Grad. Örtlich bildet sich Nebel. Der Radio Schwaben 3-Tage-Trend. Morgen beginnt örtlich neblig, danach wechseln Wolken und Sonne. Zur Wochenmitte zeigt es sich freundlicher und mit 17 bis 19 Grad milder. Im weiteren Wochenverlauf ist der Himmel meist bedeckt. Momentan haben wir in Königsbrunn 11 Grad und bedeckt, in Immenstadt 10 Grad und in Nersingen 11 Grad.
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1: Es ist 7 Uhr und 55 Minuten. 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
4: Ich bin Julia Wasilkow. Guten Morgen. Nach den Wahlschlappen in Berlin und Mecklenburg-Vorpommern steigt der Druck auf Kanzler Merz weiter. Trotzdem will er im Amt bleiben, das hat er schon gesagt. In Berlin sind schon alle Stimmen ausgezählt. Hier hat die Linke die Abgeordnetenhauswahl mit 25,7% klar gewonnen. In Mecklenburg-Vorpommern gewinnt die AfD mit 38,2%. Mit einem bundesweiten Aktionstag stemmt sich die IG Metall gegen den Jobabbau und weitere Einschnitte für Beschäftigte der Automobilbranche. Die Gewerkschaft will heute bei rund 280 Aktionen mehr als 100.000 Menschen mobilisieren. Claudia Wächter.
5: Zig Entlassungen, ganze Werke stehen auf der Kippe. Die Gewerkschaft macht nun mobil, fordert, dass die angeschlagene Branche investiert. Zum Beispiel in autonomes Fahren. Denn egal ob Audi, Mercedes, BMW und Co., das Made in Germany zieht nicht mehr. Die Konkurrenz aus China dagegen gibt Gas.
4: Knapp 1 Million Gäste am ersten Wochenende. Es ist ein Traumstart für das Münchner Oktoberfest. Polizei und Rettungsdienst sprechen aber von einem unterm Strich ruhigen Verlauf. Schlimme Einsätze blieben den Helfern erspart. Inzwischen ist auch klar, warum ein Fahrgeschäft gestern stoppte und einige Menschen minutenlang kopfüber hängen blieben. Ein Sensor hatte das Karussell gestoppt. Das Bauteil wurde nun ausgewechselt. Im Stammquartier der Fußballnationalmannschaft startet Jürgen Klopp als neuer Bundestrainer die Vorbereitung auf die ersten 4 Spiele der Nations League. Klopp versammelt in Herzogenaurach den ersten Teil seines großen Kaders für die Länderspiele in den Niederlanden am Donnerstag und gegen Griechenland am Sonntag. Für die Nationalmannschaft ist es der Neustart nach dem frühen WM aus.
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6: Und ist ganz schön was los da draußen. Wir fangen an auf der A7 in Richtung Füssen. Zwischen dem Kreuz in Elchingen und dem Rastplatz Finningen 7 Kilometer Stau. Plant da deutlich mehr Zeit ein. Die A7 nochmal in Richtung Füssen. Zwischen Altenstadt und Dettingen besteht Gefahr durch einen defekten LKW. Der Standstreifen und der rechte Fahrstreifen sind blockiert. Polizei und Rettungswegen sind vor Ort. Die B17 jetzt Augsburg Richtung Landsberg. Da man Stau im Stadtgebiet von Augsburg. Die B28 hält die Stetten Richtung Ulm. Ein Stau bei Neu-Ulm. Die B10 Nersingen Richtung Ulm, ein Stau bei Neu-Ulm und die B300 noch Krumbach Richtung Augsburg, ein Stau bei Diedorf. Blitzer haben in Witteslingen in der Altenheimer Straße, Gundelfing in der Schäfstraße und Augsburg noch die Senkelbachstraße.
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6: Und da sitzen wir schon wieder im Büro, stehen schon wieder an der Maschine in der Werkstatt oder sind schon wieder auf dem Weg zur Baustelle. Ja, so schnell geht's, das ist der Montagmorgen, aber den bringen wir ganz, ganz schnell hinter uns, gar kein Problem. Jetzt mit den 80ern ab 8, ihr wisst Bescheid, was jetzt kommt, eine halbe Stunde nur 80er. Einfach aufdrehen, genießen und gar nicht viel nachdenken, der Montag geht vorbei. Glaubt mir das, wir schaffen das. Auf geht's.
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50er ab 8 hier auf Radio Schwaben am Montag. Schön, dass ihr eingeschaltet habt, schön, dass ihr mit dabei seid. Und in den 80ern waren bekanntlich ja Filme und Musik extrem miteinander verknüpft. Mittlerweile kommt das auch wieder so ein bisschen. Ich finde das super cool, wenn man wirklich einen Song hört und sofort den Film im Kopf hat. Und heute habe ich was gesehen, und zwar Bill Murray wird 76 Jahre alt, beziehungsweise ist heute 76 Jahre alt geworden. Happy Birthday. Und Bill Murray natürlich einer der ganz, ganz großen Schauspieler, vor allem in den 80ern und 90ern. Und welchen Film hat man da sofort im Kopf, wenn man an Bill Murray denkt? Natürlich die Ghostbusters. Und der Titelsong von diesem Film, der war einfach legendär und ist es bis heute, ganz ehrlich. Ray Parker Jr. hat einfach abgeliefert im Jahr 1984. Hier ist er für euch, Ghostbusters.

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13: 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Servus, hier sind wir wieder mit den 80ern ab 8 am Montag. Eine halbe Stunde nur 80er hier bei uns. Und abgesehen von der Musik waren die 80er halt auch einfach eine geile Zeit. Jedenfalls, was man so hört, ich war ja persönlich noch nicht da, aber man hört es von den Eltern, von den Kollegen und so weiter. Es war einfach eine einfachere Zeit, hört und liest man immer. Und wenn ich dann hier sowas lese, dann glaube ich das auch tatsächlich. Zum Beispiel Money for Nothing von den Dire Straits, legendärer Song, wurde ja damals zusammen mit Sting aufgenommen. Und die Geschichte war tatsächlich, Sting war gerade im Karibikurlaub und das Studio von den Dire Straits war eben in der Nähe und hat dann eben diese legendäre Textzeile I want my MTV eingesungen. Und das meine ich eben, die 80er, das war so ganz locker. Na, wir sind gerade in der Karibik, komm mal kurz vorbei, Sting, und sing das ein. Ja klar, mach ich. Wahnsinn, oder? Ja, ist auf jeden Fall ein Riesenhit geworden bis heute und ich finde, das Gitarrenriff am Anfang gehört für mich zu den besten aller Zeiten. Mark Knopfler, einfach eine Legende. Hier sind sie, die Dire Straits, am Montag auf Radio Schwaben.

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1: Es ist 8 Uhr und 28 Minuten. 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
2: Heute Vormittag liegt eine dichte Wolkendecke über uns. Am Nachmittag lockert es in Bayerisch-Schwaben und dem Allgäu etwas auf. Im Ostallgäu sind einzelne Schauer möglich. Zum Abend klart es vielfach auf. In der Nacht sinken die Temperaturen auf 3 bis 6 Grad. Örtlich bildet sich Nebel. Der Radio Schwaben 3-Tage-Trend. Morgen beginnt der Tag stellenweise neblig. Danach wechseln sich Wolken und freundliche Abschnitte ab. Zur Wochenmitte zeigt es sich sonniger und mit 15 bis 19 Grad deutlich milder. Am Donnerstag ziehen wieder mehr Wolken auf. Die milde Tendenz hält an. Aktuell meldet Gersthofen 10 Grad und trocken, Bad Grönenbach 12 Grad sowie Dillingen 11 Grad.
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3: Und wir schauen nach wie vor auf die A7 in Richtung Füssen zwischen dem Kreuz und Elchingen und dem Rastplatz Finningen. 7 Kilometer Stau, plant mit Zeit ein, umfahrt das Ganze, wenn möglich. Nochmal die A7 in Richtung Füssen. Zwischen Altenstadt und Dettingen besteht Gefahr durch einen defekten LKW. Der Standstreifen und der rechte Fahrstreifen sind blockiert. Polizei und Rettungswegen sind vor Ort. Dann die B17 Augsburg Richtung Landsberg. Immer wieder Stop and Go im Stadtgebiet von Augsburg. Und die B28 hätte die Stetten Richtung Ulm. Ein Stau bei Neu-Ulm. Blitzer haben wir in Wittislingen in der Altenheimer Straße, Gundelfingen in der Schäfstraße, Dürlauingen in der Bahnhofstraße, Augsburg Roggen- und Senkelbachstraße und Schwangau noch die Kolomannstraße.
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3: Mit Radio Schwaben durch den Montag. Schön, dass ihr mit dabei seid. Schön, dass ihr es mit uns macht. Und ja, ich weiß, der Montag, der ist nicht der Lieblingstag von eigentlich fast niemanden. Also ich habe bisher noch nie jemanden kennengelernt und ich lerne recht viele Leute kennen, der gesagt hat, der Montag, der ist einfach spitze. Aber das Gute am Montag ist, wir erwarten eigentlich alle relativ wenig von dem und deswegen kann eigentlich auch gar nichts passieren. Einfach Augen zu und durch, Radio Schwaben laufen lassen, dann haben wir die ganze Zeit richtig gute Musik im Hintergrund und dann läuft das schon.
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1: 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Sie waren die Könige der Meere. Piraten.
2: Sie sind ohne Zweifel der schlechteste Pirat, von dem ich je gehört habe.
3: Aber ihr habt von mir gehört.
1: Sie änderten schon oft die Kinoleinwand, sind Helden in Büchern, Videospielen und Filmen. Aber wie waren sie wirklich? Lasst uns segeln.
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1: Piraten. Das Wort stammt aus dem Griechischen. Bedeutet Angreifer. Und das sagt schon viel über sie aus. Piraten gibt es, seit Menschen Schiffe bauen. Piraterie bedeutet Überfälle auf Schiffe mit dem Ziel, diese auszurauben. Augenklappen, Holzbeine und große Schätze. Das meiste davon ist leider mehr Hollywood und weniger die Realität. Piraten waren schon immer gnadenlose, organisierte Verbrecher und sie sind es auch heute noch. Aber warum sind wir trotz alledem so fasziniert von ihnen? Es ist wohl der völlige Ausbruch aus sozialen Strukturen, der uns an ihnen so begeistert. Keine geregelte Arbeit, kein fester Wohnort, immer unterwegs auf der Suche nach dem nächsten Abenteuer. Sie waren Weltenbummler, weit vor Reisebloggern auf Instagram. Unterwegs auf den Ozeanen, die uns Menschen sowieso magisch anziehen. Wenn man von ihren Verbrechen absieht, verkörpern Piraten oft den Traum von Freiheit. Den Traum von Wind im Gesicht und dem Horizont vor Augen. Einmal nicht wissen, was morgen kommt.
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0: Bald ist es wieder soweit. Die Winterreifen kommen drauf. Aber ab wann braucht man eigentlich mal neue? Fabian Fehrmann vom ADAC hat uns mal weitergeholfen.
1: Ab 4 mm Profil baut ein Reifen extrem an Leistung ab.
0: Und Robert Oberfrank vom Jagdverein Donauwörth hat uns heute was Leckeres direkt aus der Region mitgebracht. Wildfleisch. Das hat nämlich aktuell Saison.
2: Wildfleisch ist nachhaltig, regional, sehr hochwertig und vor allem eines, richtig wohlschmeckend und gesund.
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2: Heute Vormittag ist es zwischen Donau und den Alpen bedeckt und windarm. Im weiteren Tagesverlauf lockert die Wolkendecke in Bayerisch-Schwaben und im Allgäu stellenweise auf. Es ist mild. In der kommenden Nacht kann sich in Tal- und Donaulagen Nebel bilden. Die Temperaturen sinken auf 3 bis 6 Grad. Der Radio Schwaben 3-Tage-Trend. Morgen lösen sich Nebel und Wolkenfelder zunehmend auf. Örtlich zeigt sich die Sonne. Zur Wochenmitte ist es freundlicher und mit 17 bis 19 Grad deutlich milder. Am Donnerstag ist es überwiegend bewölkt, aber weiterhin mild. Derzeit 10 Grad und bedeckt in Kissing, 10 Grad bei Regen in Marktoberdorf und 10 Grad in Nördlingen.
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0: Es ist 8 Uhr und 59 Minuten. 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
4: Ich bin Julia Wasilkow. Guten Morgen. Es ist ein Debakel für die CDU bei den Landtagswahlen. In Mecklenburg-Vorpommern fliegt sie aus dem Parlament, in Berlin verliert sie klar gegen die Linke. Der Druck auf Kanzler Merz dürfte damit weiter steigen. Noch am Abend hat er aber klargestellt, dass er weitermachen will. David Riemer.
5: Kanzler Merz ist schwer angeschlagen. Nur 13 Minuten, nachdem erste Zahlen veröffentlicht wurden, tritt der CDU-Chef vor die Presse. Das Wahlergebnis in Mecklenburg-Vorpommern hat er als Desaster bezeichnet. Noch nie seit Bestehen der Bundesrepublik ist die CDU aus einem Parlament geflogen. Trotzdem, Merz hält an seinem Reformkurs fest. Er wolle Deutschland voranbringen und werde als CDU-Chef und Bundeskanzler Verantwortung übernehmen.
4: Außenminister Wadefuhl fordert von den Vereinten Nationen mehr Engagement, um Kriege wie in der Ukraine oder im Nahen und Mittleren Osten zu beenden. Vor seiner Abreise zur UN-Generalversammlung nach New York hat der CDU-Politiker gesagt, diese Woche dürfe es nicht nur eine Bestandsaufnahme aller Krisen geben. Nötig sei die Bereitschaft aller Verantwortlichen, um jeden kleinen Schritt zur Lösung zu ringen. Der frühere Bundesverkehrsminister Scheuer muss sich ab heute vor Gericht verantworten. Er soll vor dem Untersuchungsausschuss zur Pkw-Maut gelogen haben. Scheuer steht deshalb vor dem Berliner Landgericht wegen des Verdachts der Falschaussage. Er weist die Vorwürfe zurück. Die Pkw-Maut ist am Ende ja gescheitert. Den deutschen Steuerzahler hat das 270 Millionen Euro gekostet. Die Ludwig-Maximilians-Universität in München ist ja von Hackern angegriffen worden. SPD-Landtagsabgeordnete von Brunn wirft der Hochschule nun vor, die Betroffenen erst nach 3 Tagen informiert zu haben. Laut LMU haben die Hacker Namen, Adressen und Bankdaten von Studentinnen und Studenten abgegriffen.
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2: Auf der A7 Ulm Richtung Füssenreute zwischen Kreuz Ulm, Elchingen und Rastplatz Finningen. 6 Kilometer Stau mit bis zu 25 Minuten Zeitverlust. Auf der A8 München Richtung Stuttgart zwischen Zusmarshausen und Günzburg ist wegen einer Baustelle der linke Fahrstreifen gesperrt. Und hier die neuesten Blitzer auf Radio Schwaben. In Augsburg auf der Roggenstraße und der Senkelbachstraße. Auf der AIC1 bei Inchenhofen sowie auf der Altenheimer Straße in Wittislingen. Auf der Bahnhofstraße in Dürrlauingen, der Oberroter Straße in Unterroth und der Kolomannstraße in Schwangau. Meldet Staus und Blitzer immer per WhatsApp unter 08000 11 82 11.
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1: Es ist 9 Uhr und 27 Minuten. 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
2: Heute Vormittag ist es bedeckt und nahezu windstill. Im Tagesverlauf zeigt es sich in Bayerisch-Schwaben und dem Allgäu zunächst wolkig. Zum Abend folgen Auflockerungen bei um die 17 Grad. In der Nacht klart es auf, örtlich bildet sich Nebel und die Temperaturen sinken auf rund 5 Grad. Der Radio Schwaben 3-Tage-Trend. Morgen ist es örtlich neblig, später wechseln sich Wolken und Sonne ab. Zur Wochenmitte gibt es freundliche Abschnitte neben dichteren Wolken. Am Donnerstag überwiegt wieder die Bewölkung. Aktuell meldet statt Bergen bedeckten Himmel bei 11 Grad. In Obergünzburg sind es 11 Grad, in Bissingen 10 Grad.
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2: Auch der A7 Ulm Richtung Füssenreute staut es sich zwischen Kreuz-Ulm, Elchingen und Nersingen sowie zwischen Kreuz-Ulm, Elchingen und Rastplatz Finningen jeweils auf 7 Kilometern. Zeitverlust bis zu 23 Minuten. Und hier die neuesten Blitzer auf Radio Schwaben. In Augsburg auf der Bobinger Straße und der Roggenstraße, auf der AIC1 bei Inchenhofen sowie in der Augsburger Straße in Landensberg. In der Bahnhofstraße in Dürlauingen, auf der B10 bei Neu-Ulm und in der Oberroter Straße in Unterroth. Kommt gut ans Ziel.
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2: Der Vormittag auf Radio Schwaben mit Andrea Alimente, nonstop die größten Hits, nur für euch zusammengestellt. Und jetzt für euch The Pointer Sisters mit I'm So Excited, The River of Dreams von Billy Joel und Johnny Hates Jazz mit Shattered Dreams.

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2: Heute Vormittag ist es bedeckt. Der Wind ist kaum zu spüren. Im weiteren Verlauf lockert es in Bayerisch-Schwaben und dem Allgäu zeitweise auf. Zum Abend hin ist es freundlicher. In den Tälern kann sich Nebel bilden. Dort sinken die Temperaturen auf 3 bis 7 Grad. Momentan haben wir in Honstetten 9 Grad bei bedecktem Himmel, Oberstaufen 12 Grad und Harburg 10 Grad. Der Radio Schwaben 3-Tage-Trend. Morgen ist es örtlich neblig, später gibt es Wolken und Sonne, am Nachmittag ist es freundlicher bei 15 bis 18 Grad. Zur Wochenmitte folgt nach örtlichem Frühnebel ein zunehmend sonniger Verlauf. Abends ziehen wieder mehr Wolken auf. Am Donnerstag zeigt es sich überwiegend bedeckt.
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0: Es ist 9 Uhr und 59 Minuten. 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
4: Ich bin Julia Wasilikow. Eine Umfrage zum Design der neuen Banknoten geht heute zu Ende. Noch bis Mitternacht läuft die Online-Abstimmung der Europäischen Zentralbank. Bis jetzt haben schon mehr als 9 Millionen Menschen mitgemacht. Die Vorauswahl der Designs, über die abgestimmt werden kann, hat 2 Themen, Kultur und Natur. So gibt es Motive mit berühmten Europäern wie etwa Leonardo da Vinci oder welche mit Flüssen und Vögeln wie Eisvogel und Weißstorch. Nach den Wahlschlappen in Berlin und Mecklenburg-Vorpommern steigt der Druck auf Kanzler Merz weiter. Trotzdem will er im Amt bleiben, das hat er schon jetzt gesagt. In Berlin hat die Linke die Abgeordnetenhauswahl mit 25,7% klar gewonnen. In Mecklenburg-Vorpommern gewinnt die AfD mit 38,2%. Der ukrainische Präsident Zelensky trifft sich nach eigenen Angaben am Rande der UN-Vollversammlung in New York mit US-Präsident Trump. Das schrieb er nach einem Telefonat mit Trump auf X. Bei dem Gespräch wird es um den Krieg in der Ukraine gehen. Ulf Mauder.
5: Dazu will er Wege einer Deeskalation und Sicherheitsfragen in New York erörtern. Details nannte Zelensky zwar nicht, klar ist aber, dass es ihm erneut vor allem um Patriot-Abwehrraketen für die Luftverteidigung der Ukraine gehen dürfte. Zudem braucht die Ukraine auch dringend Triebwerke für ihre Produktion eigener Drohnen und Marschflugkörper.
4: Im Stammquartier der Fußballnationalmannschaft startet Jürgen Klopp als neuer Bundestrainer die Vorbereitung auf die ersten 4 Spiele der Nations League. Klopp versammelt in Herzogenaurach den ersten Teil seines großen Kaders für die Länderspiele in den Niederlanden am Donnerstag und gegen Griechenland am Sonntag. Für die Nationalmannschaft ist es der Neustart nach dem frühen WM aus.
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2: Auf der A7 Ulm Richtung Füssenreute staut es sich zwischen Kreuz, Ulm, Elchingen und Nersingen. Auf 7 Kilometer mit bis zu 23 Minuten Zeitverlust. Zwischen Kreuz, Ulm, Elchingen und Rastplatz Finningen auf 5 Kilometer mit bis zu 15 Minuten Zeitverlust. Sowie zwischen Rastplatz Leiby und Rastplatz Finningen auf 2 Kilometer. Auf der A8 München Richtung Stuttgart ist zwischen Augsburg West und Rastplatz Streitheimer Forst Nord wegen einer Wanderbaustelle der linke Fahrstreifen bis zum 21. September 2026 um 16 Uhr gesperrt. Und hier die neuesten Blitzer auf Radio Schwaben. Auf der AIC1 in Inchenhofen sowie in Augsburg auf der Bürgermeister-Wittmeier-Straße und der Bobinger-Straße. Auf der Bahnhofstraße in Dürlauingen und auf der B10 bei Neu-Ulm. Auf der Oberroter Straße in Unterrot sowie auf der Konomannstraße in Schwangau. Gute Fahrt mit Radio Schwaben.
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2: 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Nonstop für Königsbrunn, Dillingen und Kaufbeuren. Mein Name ist Andrea Alimente. Schön, dass ihr dabei seid. Auch am heutigen Montag bis 15 Uhr.

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1: Es ist 10 Uhr und 24 Minuten. 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
2: Heute Vormittag ist es bedeckt bei kaum Wind. In Bayerisch-Schwaben und im Allgäu gibt es am Nachmittag freundliche Abschnitte. Zum Abend hin zeigt sich der Himmel wieder wolkiger. In der Nacht ist es örtlich neblig und frisch. In den kühleren Lagen sinken die Werte auf rund 3 Grad. Der Radio Schwaben 3-Tage-Trend. Morgen beginnt der Tag örtlich mit Nebel, später wechseln Wolken und Sonne. Zur Wochenmitte lösen sich Nebelfelder auf, die Sonne setzt sich häufiger durch, örtlich sind bis zu 19 Grad möglich. Im weiteren Wochenverlauf ist es überwiegend bedeckt und mild. Aktuell meldet Eichach bedeckten Himmel bei 12 Grad, in Babenhausen 13 Grad und in Wemding 11 Grad.
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2: Auf der A7 Ulm Richtung Füssenreute staut es sich zwischen Rastplatz Leiby und Rastplatz Finningen auf 4 Kilometern. Zeitverlust bis zu 16 Minuten. Und hier die neuesten Blitzer auf Radio Schwaben. In Augsburg auf der Bürgermeister Wittmeier Straße und der Roggenstraße sowie auf der B2 bei Mertingen, auf der B10 bei Neu-Ulm, der Oberroter Straße in Unterroth sowie der Tierstraße in Lindau. Gute Fahrt mit Radio Schwaben.
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2: Mit euch heute unterwegs ist Andrea Alimente für ganz Bayerisch Schwaben und das Allgäu. Und gut gelaunt begleiten wir euch durch den Montag mit den besten Hits. Freut euch auf High mit Lighthouse Family, Im on Fire von Bruce Springsteen und Mama mit Spice Girls. Auf geht's!

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1: Heute Vormittag beginnt es bei uns mit einer dichten Wolkendecke und nahezu windstill. In Bayerisch-Schwaben und dem Allgäu lockert es bis zum Nachmittag stellenweise auf. Zum Abend bleibt es trocken, mit freundlichen Abschnitten und weiterhin wenig Wind. Der Radio Schwaben 3-Tage-Trend. Morgen beginnt der Tag örtlich neblig, später wechseln Wolken und Sonne. In der Nacht zuvor liegen die Werte zwischen 4 und 10 Grad. Am Mittwoch löst sich örtlicher Nebel auf, danach zeigt es sich zunehmend freundlich und am Nachmittag liegen die Werte bei 13 bis 19 Grad. Am Donnerstag ist der Himmel überwiegend bedeckt. Im Moment in Friedberg 12 Grad und trocken bei bedecktem Himmel, in Füssen 12 Grad bei Nebel und in Wertingen 12 Grad.
0: 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Es ist 10 Uhr und 55 Minuten. 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
2: Ich bin Dominik Schweiger. Vor rund 7 Jahren ist die geplante PKW-Maut gescheitert. Das hat uns richtig viel Geld gekostet. Ex-Bundesverkehrsminister Scheuer steht nun vor dem Berliner Landgericht. Es geht um den Vorwurf einer Falschaussage. Die Staatsanwaltschaft wirft Scheuer vor, vor dem Mautuntersuchungsausschuss des Bundestags gelogen zu haben. Wie geht's jetzt weiter? Gerade kommen in Berlin die Bundesparteien zusammen, um über die Wahlen zu diskutieren. Kanzler Merz steht massiv unter Druck nach dem Debakel für die CDU. In Berlin hat die Linke die Kanzlerpartei abgehängt, in Mecklenburg-Vorpommern ist sie sogar aus dem Parlament geflogen. Claudia Wächter berichtet.
3: Merz spricht von einem Desaster, will aber die Reformen wie geplant durchziehen, geht also in die Offensive. Ob diese Strategie allerdings aufgeht, um sich zu retten, ist unklar, denn der Koalitionspartner SPD stellt bereits klar, wir müssen über die Reformen reden, die Botschaft der Wähler ernst nehmen. Und auch in der CDU rumort es gewaltig.
2: Außenminister Wadefuhl will, dass die Vereinten Nationen mehr tun, um Kriege wie in der Ukraine oder im Nahen und Mittleren Osten zu beenden. Vor seiner Abreise zur UN-Generalversammlung nach New York hat der CDU-Politiker gesagt, diese Woche dürfe es nicht nur eine Bestandsaufnahme aller Krisen geben. Nötig sei die Bereitschaft aller Verantwortlichen, um jeden kleinen Schritt zur Lösung zu ringen. Der Chef des Deutschen Instituts für Wirtschaftsforschung, Fratscher, kritisiert die geplanten Entlastungen bei den Spritpreisen. Der Tankrabatt sei teuer, sozial ungerecht und wenig wirksam, sagte er dem Handelsblatt. Auch vom geplanten Preisdeckel erwartet der Ökonom kaum Entlastung. Stattdessen fordert Fratscher direkte Zahlungen an die Bürger, ähnlich wie bei der Energiepreispauschale. Knapp 1 Million Gäste am ersten Wochenende. Es ist ein Traumstart für das Münchner Oktoberfest. Polizei und Rettungsdienst sprechen von einem unterm Strich ruhigen Verlauf. Schlimme Einsätze sind den Helfern erspart geblieben. Inzwischen ist auch klar, warum ein Fahrgeschäft gestern stoppte und einige Menschen minutenlang kopfüber hängen blieben. Ein Sensor hatte das Karussell gestoppt. Das Bauteil werde nun ausgewechselt.
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1: Auf der A7 Ulm Richtung Füssen-Reute staut es sich zwischen Kreuz Ulm-Elchingen und Rastplatz Finningen auf 4 Kilometer mit bis zu 13 Minuten Zeitverlust. Außerdem zwischen Rastplatz Leiby und Rastplatz Finningen sowie zwischen Nersingen und Rastplatz Finningen auf jeweils 2 Kilometer mit bis zu 10 Minuten Zeitverlust. Auf der A96 Lindau Richtung München ist zwischen Windach und Tunnel Eching der Tunnel Eching nach ausgelöster Höhenkontrolle gesperrt. Davor 3 Kilometer Stau. Und hier die neuesten Blitzer auf Radio Schwaben. In Augsburg auf der Bürgermeister-Wittmeier-Straße und der Bobinger-Straße sowie auf der B2 bei Mertingen. Auf der B10 bei Neu-Ulm, auf der Oberroter Straße in Unterroth und in der Tierstraße in Lindau. Die kostenfreie Verkehrs- und Blitzer-Hotline 08000 11 82 11.
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1: Wir spielen nonstop eure Lieblingshits am Stück für euch. Am Mikro Andrea Alimente. Von Nordschwaben bis ins Allgäu begleiten wir euch noch bis 15 Uhr durch den Tag. Und jetzt zurück zur Musik.

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3: Es ist 11 Uhr und 25 Minuten. 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
4: Heute Vormittag ist es zwischen Donau und den Alpen meist bedeckt. Gebietsweise lockert es auf. In Bayerisch-Schwaben und im Allgäu ist es bis zum Nachmittag mild bei kaum spürbarem Wind. Im Ostallgäu sind einzelne Schauer möglich. Zum Abend lockert es auf. Nachts liegen die Tiefstwerte meist zwischen 3 und 7 Grad. Der Radio Schwaben 3-Tage-Trend. Morgen beginnt der Tag örtlich mit Nebel, später wechseln Wolken und sonnige Abschnitte. Zur Wochenmitte ist es nach örtlichem Frühnebel freundlicher. Am Nachmittag stehen 15 bis 19 Grad an. Am Donnerstag ist der Himmel überwiegend bedeckt und es ist insgesamt mild. Momentan haben wir in Welden 13 Grad bei bedecktem Himmel, Memmingen 14 und Monheim 12 Grad.
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4: Auf der A7 Ulm Richtung Füssenreute staut es sich zwischen Kempten und Betzigau auf 2 Kilometer mit bis zu 9 Minuten Zeitverlust. Auf der A96 Linda Richtung München staut es sich zwischen Windach und Greifenberg auf 3 Kilometer und zwischen Windach und Tunnel Eching auf 6 Kilometer mit bis zu 46 Minuten Zeitverlust. Zwischen Eitrach und Buchsachtalbrücke gab es einen Unfall mit einem LKW. Der linke Fahrstreifen und der Standstreifen sind blockiert, bildet eine Gasse für Rettungs- und Einsatzfahrzeuge. Auf der B16 Donauwörth Richtung Günzburg staut es sich zwischen dem Abzweig nach Posthof und Erlingshofen sowie in der Ortsdurchfahrt Erlingshofen von der Donauwörterstraße bis zur Dillinger Straße jeweils auf 1 Kilometer. Und hier die neuesten Blitzer auf Radio Schwaben. In Augsburg auf der Berliner Allee und der Bürgermeister Wittmeier Straße. In Nördlingen auf der Kerschensteiner Straße sowie auf der B2 bei Mertingen. In Gundelfingen auf der Günzburger Straße, auf der B10 bei Neu-Ulm und in der Tierstraße in Lindau. Die kostenfreie Verkehrs- und Blitzer-Hotline 08000 11 82 11.
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4: Jetzt geht's weiter mit den besten Songs für euren Mittag. Und jetzt für euch John Waite mit Missing You, Weather With You von Crowded House und Michael McDonald mit Sweet Freedom.

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0: Und Robert Oberfrank vom Jagdverein Donauwörth hat uns heute was Leckeres direkt aus der Region mitgebracht. 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
1: Zum Mittag liegt unter den Wolken milde Herbstluft. Einzelne Auflockerungen sind möglich. Am Nachmittag zeigt es sich überwiegend bedeckt. Am Abend kann es vereinzelt aufklaren. In der Nacht bildet sich stellenweise Nebel. In den kühleren Lagen sinken die Werte auf zwischen 3 und 7 Grad. Der Radio Schwaben 3-Tage-Trend. Morgen startet örtlich neblig, später wechseln Wolken und Sonne. Zur Wochenmitte beginnt der Tag erneut örtlich neblig. Am Nachmittag zeigt es sich freundlicher, mit Werten zwischen 18 und 20 Grad. Am Donnerstag wird es wolkiger, mit einzelnen Schauern. In Bayerisch Schwaben und im Allgäu bleibt es herbstlich. Momentan haben wir in Aindling 13 Grad bei bedecktem Himmel, in Buchloe 12 und in Kaisheim 13 Grad.
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0: Es ist 11 Uhr und 55 Minuten. 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
3: Ich bin Dominik Schweiger. Das Deutschland-Ticket ist weiter der ÖPNV-Magnet. Gut 4,7 Milliarden Fahrten haben die Verkehrsbetriebe bundesweit im ersten Halbjahr gezählt, so das Statistische Bundesamt. Allerdings so stark wie zu seiner Einführung zieht das Deutschland-Ticket nicht mehr. Das könne laut Experten auch am Preis von mittlerweile 63 Euro liegen. Angesichts der hohen Spritpreise fordern einige, mit dem Preis wieder runterzugehen. Unsere deutschen Autofirmen stecken ja schon länger in der Krise. Die Konzerne reagieren mit Kürzungen und wollen Teile der Produktion ins Ausland verlegen. Genau dagegen stemmt sich die Gewerkschaft IG Metall mit einem bundesweiten Aktionstag. Mehr als 100.000 Beschäftigte sollen mobilisiert werden. Claudia Wächter berichtet.
4: Zig Entlassungen, ganze Werke stehen auf der Kippe. Die Gewerkschaft macht nun mobil, fordert, dass die angeschlagene Branche investiert. Zum Beispiel in autonomes Fahren. Denn egal ob Audi, Mercedes, BMW und Co., das Made in Germany zieht nicht mehr. Die Konkurrenz aus China dagegen gibt Gas. Es gibt heute Sternmärsche und Kundgebungen, viele Aktionen unter dem Motto Zukunft statt Kahlschlag.
3: Nach den schweren CDU-Niederlagen in Mecklenburg-Vorpommern und Berlin fordert CSU-Fraktionschef Holleczek schnellere Reformen vom Bund. Kanzler Merz müsse jetzt unmittelbar handeln, sagt er der Augsburger Allgemeinen. Das Zeitfenster werde kleiner, der Druck immer größer. In Mecklenburg-Vorpommern ist die CDU zum ersten Mal aus dem Landtag geflogen. In Berlin hat sie gegen die Linke verloren. Merz will trotzdem weitermachen. Für jedes zweite Unternehmen ist die Bürokratie das größte Problem des Wirtschaftsstandorts Deutschland. Das zeigt eine Umfrage des Münchner IFO-Instituts. Mit deutlichem Abstand folgen hohe Energie- und Arbeitskosten. Dabei unterscheiden sich die Sorgen je nach Branche. Die Industrie leidet besonders unter den Energiepreisen, dem Bau fehlen Fachkräfte und der Handel kämpft mit der schwachen Nachfrage. Im Stammquartier der Fußballnationalmannschaft startet Jürgen Klopp als neuer Bundestrainer die Vorbereitung auf die ersten 4 Spiele der Nations League. Klopp versammelt in Herzogenaurach den ersten Teil seines großen Kaders für die Länderspiele in den Niederlanden am Donnerstag und gegen Griechenland am Sonntag. Für die Nationalmannschaft ist es der Neustart nach dem frühen WM-Aus.
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1: Auf der A7 Ulm Richtung Füssen und Reute staut es sich zwischen Rastplatz Leiby und Rastplatz Finningen auf 4 Kilometern. Auf der A8 Stuttgart Richtung München sind zwischen Dasing und Adelzhausen wegen Bauarbeiten der rechte Fahrstreifen gesperrt. Auf der A96 Lindau Richtung München stehen zwischen Windach und Greifenberg 3 Kilometer Stau mit bis zu 46 Minuten Zeitverlust und zwischen Windach und Tunnel Eching 6 Kilometer Stau mit bis zu 25 Minuten Zeitverlust. Zwischen Aitrach und Buchsachtal sind nach einem LKW-Unfall der linke Fahrstreifen und der Standstreifen blockiert, bildet eine Gasse für Rettungs- und Einsatzfahrzeuge. Und hier die neuesten Blitzer auf Radio Schwaben. In Augsburg auf der Nagahama Allee und der Berliner Allee. In Nördlingen auf der Kerschensteiner Straße sowie auf der B2 bei Mertingen. Auf der Illertisser Straße in Unterroth. Auf der B10 bei Neu-Ulm und in der Tierstraße in Lindau. Gute Fahrt mit Radio Schwaben.
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1: Es ist 12 Uhr und 27 Minuten. 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
2: Zwischen Donau und Alten wechseln sich heute Mittag Wolken und Sonne ab. Zum Abend hin nimmt die Bewölkung zu. Der Wind ist schwach. In der Nacht liegen die Tiefstwerte meist zwischen 3 und 9 Grad. Örtlich bildet sich Nebel. Der Radio Schwaben 3-Tage-Trend in Bayerisch Schwaben und im Allgäu. Morgen startet örtlich neblig. Am Vormittag lockert es auf. Später gibt es freundliche Abschnitte. Zur Wochenmitte beginnt der Tag ebenfalls stellenweise neblig. Danach zeigt es sich sonniger und mit zwischen 15 und 20 Grad angenehm mild. Im weiteren Wochenverlauf nehmen die Wolken wieder zu. Örtlich kommen Schauer dazu. Die aktuellen Wetterwerte: Augsburg am Königsplatz 13 Grad und bedeckt. Marktrettenbach 12 Grad. Holzheim 13 Grad.
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2: Auf der A7 Ulm Richtung Füssen-Reute staut es sich zwischen Rastplatz Leiby und Rastplatz Finningen auf 3 Kilometer, zwischen Kreuz Ulm-Elchingen und Rastplatz Finningen auf 4 Kilometer und zwischen Kreuz Ulm-Elchingen und Nersingen auf 6 Kilometer. Der Zeitverlust beträgt bis zu 20 Minuten. Auf der A96 Lindau Richtung München ist zwischen Aitrach und Buchsachtalbrücke ein LKW verunglückt. Der linke Fahrstreifen und der Standstreifen sind blockiert, bildet eine Gasse für Rettungs- und Einsatzfahrzeuge. Und hier die neuesten Blitzer auf Radio Schwaben. In Augsburg auf der Berliner Allee sowie in Nördlingen in der Kerschensteiner Straße. Auf der B2 bei Mertingen, auf der Krumbacher Straße in Alitzhausen und auf der Illertisser Straße in Unterroth. Die kostenfreie Verkehrs- und Blitzer-Hotline 08000 11 82 11.
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2: Und jetzt mehr 80er, 90er und aktuelle Hits. Für euch Pet Shop Boys mit Go West, Head Over Heels von Tears for Fears und Ace of Base mit Beautiful Life. Los geht's.
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2: Heute Mittag ist der Himmel zwischen Donau und den Alpen meist bedeckt. Im weiteren Verlauf lockert es in Bayerisch-Schwaben und dem Allgäu örtlich etwas auf. Im Ostallgäu sind einzelne Schauer möglich. Der Wind ist schwach. In der Nacht sinken die Temperaturen auf rund 4 Grad. Örtlich bildet sich Nebel. Der Radio Schwaben 3-Tage-Trend. Morgen startet der Tag nach örtlichem Nebel mit Wolken und Sonne. Am Nachmittag gibt es freundliche Abschnitte. Zur Wochenmitte scheint zunächst die Sonne. Später ziehen mehr Wolken auf, bei knapp 20 Grad. Am Donnerstag ist es wieder wechselhafter mit einzelnen Regenschauern. Momentan liegen die Temperaturen in Maltingen bei 14 Grad, in Buxheim bei 15 Grad und trockenem Wetter, sowie in Neu-Ulm bei 14 Grad.
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1: Es ist 12 Uhr und 57 Minuten. 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
4: Ich bin Dominik Schweiger. Nach den Rekordwerten letzte Woche sind die Spritpreise am Wochenende leicht gesunken. Ein Liter Super E10 hat gestern im Schnitt rund 2,28 Euro gekostet, Diesel knapp 2,45 Euro. Das sind 2 bis 3 Cent weniger als auf dem Höhepunkt. Für eine stärkere Entlastung soll ab Anfang Oktober ein neuer Tankrabatt gelten, erstmal nur bis Jahresende. Mit einem bundesweiten Aktionstag stemmt sich die Gewerkschaft IG Metall gegen den Jobabbau in der Autobranche. Bei rund 280 Aktionen sollen mehr als 100.000 Beschäftigte mobilisiert werden. IG Metall-Chefin Benner sagt ganz klar, die Menschen sind stolz, in der Automobilindustrie zu arbeiten. Politik und Konzerne müssten jetzt handeln. Man sehe die Probleme.
5: Aber die Beschäftigten haben diese Krise nicht verursacht. Und jetzt sich vom Acker zu machen und zu sagen, wir schließen Werke, wir machen hier zu, wir machen unbezahlte Arbeitszeitverlängerung, ist aus unserer Sicht das völlig falsche Signal.
4: Unter anderem Volkswagen will neben den ausgemachten 50.000 Stellen in Deutschland weiter 50.000 Jobs weltweit streichen. Die Zukunft mehrerer VW-Werke in Deutschland steht auf dem Spiel. Das Deutschlandticket bleibt gefragt. Im ersten Halbjahr waren gut 5,7 Milliarden Fahrgäste im Nahverkehr unterwegs, 2% mehr als im Vorjahr. Angesichts der Rekordpreise an den Tankstellen werden nun wieder Forderungen nach einem günstigeren Ticket laut. Derzeit kostet es 63 Euro im Monat. Im Bahnfernverkehr gingen die Fahrgastzahlen zuletzt leicht zurück. Der TÜV will, dass besonders leistungsfähige KI-Systeme vor ihrer Veröffentlichung deutlich strenger kontrolliert werden. Die Tests sollten unabhängige Experten durchführen. Die jüngsten Zwischenfälle hätten gezeigt, dass die Kontrolle durch die Hersteller allein nicht ausreiche. Zuletzt ist bekannt geworden, dass Googles Gemini sich bei Tests in fremde Computer gehackt hat, ohne entsprechende Anweisung. Eine Umfrage zum Design der neuen Euro-Scheine geht heute zu Ende, genauer gesagt um Mitternacht. Bis jetzt haben schon mehr als 9 Millionen Menschen mitgemacht. Es gibt 2 Designthemen, Kultur und Natur, zum Beispiel mit berühmten Europäern wie Marie Curie oder mit Vögeln.
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2: Auf der A7 Ulm Richtung Füssenreute zwischen Kreuz Ulm, Elchingen und Rastplatz Finningen 6 Kilometer Stau, Zeitverlust bis zu 19 Minuten. Auf der A96 Lindau Richtung München zwischen Eitrach und Buchsachtalbrücke ein Unfall mit einem LKW, linker Fahrstreifen und Standstreifen sind blockiert, bildet eine Gasse für Rettungs- und Einsatzfahrzeuge. Und hier die neuesten Blitzer auf Radio Schwaben. In Augsburg auf der Berliner Allee und auf der B2 bei Mertingen. In Nördlingen in der Kerschensteiner Straße sowie in Leipheim auf der Ulmer Straße. In Neu-Ulm auf der Europastraße, in Unterroth auf der Illertisser Straße und am Mühlbach in Halblech. Die kostenfreie Verkehrs- und Blitzer-Hotline 08000 11 82 11.
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2: Mit euch heute unterwegs ist Andrea Alimente für ganz Bayerisch Schwaben und das Allgäu. Mehr Musik, mehr Heimatgefühl, mehr Radio Schwaben für einen schönen Montag. Und jetzt für euch Fleetwood Mac mit Gypsy, The Living Years von Mike and the Mechanics und Bee Gees mit Alone. Musik ab

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1: Es ist 13 Uhr und 25 Minuten. 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
2: Am frühen Nachmittag zeigt sich heute die Sonne zwischen Wolken, bei kaum Wind. Zum Abend hin bleibt es freundlich. In der Nacht ist es örtlich neblig und frisch bei Werten um 4 Grad. Der Radio Schwaben 3-Tage-Trend. Morgen lösen sich örtliche Nebelfelder auf, danach wechseln Wolken und Sonne. Am Mittwoch zeigt sich der Tag freundlich, später ziehen mehr Wolken auf. Am Nachmittag liegen die Werte zwischen 15 und 20 Grad. Am Donnerstag folgen in Bayerisch-Schwaben und im Allgäu wieder Regenschauer, im Wechsel mit Wolken und Sonne. Der Temperaturtrend geht leicht nach oben. Aktuell meldet Rehling 14 Grad, Oberstdorf 16 Grad bei starker Bewölkung und Burtenbach 16 Grad.
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2: Auf der A7 Ulm Richtung Füssenreute staut es sich zwischen Kreuz Ulm-Elchingen und Rastplatz Finningen auf 7 Kilometer. Der Zeitverlust beträgt bis zu 28 Minuten. Vorsicht auf der A7 Füssenreute Richtung Ulm zwischen Illertissen und Rastplatz Tannengarten. Gegenstände auf der Fahrbahn. Auf der A8 München Richtung Stuttgart zwischen Dasing und Friedberg besteht wegen einer ungesicherten Unfallstelle Gefahr. Das Stauende liegt hinter einer Kurve. Und hier die neuesten Blitzer auf Radio Schwaben. Auf der Berliner Allee in Augsburg und der Kerschensteiner Straße in Nördlingen. Auf der Ulmer Straße in Leipheim sowie der Europastraße in Neu-Ulm. Auf der Hauptstraße in Senden, der Illertisser Straße in Unterroth und der Krumbacher Straße in Aletzhausen. Kommt gut ans Ziel.
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2: 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Freut euch auf Phil Collins mit Against All Odds, Let Me Entertain You von Robbie Williams und Gazebo mit I Like Chopin.

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2: Am Nachmittag ist es meist bewölkt. Örtlich zeigt sich die Sonne. Der Wind ist schwach. Zum Abend hin lockert es häufiger auf. In der Nacht bildet sich örtlich Nebel. Dabei geht es auf 3 bis 9 Grad zurück. Der Radio Schwaben 3-Tage-Trend. Morgen lösen sich örtliche Nebelfelder auf. Danach zeigt es sich freundlicher und es klart weiter auf. Am Mittwoch kann es zunächst örtlich neblig sein. Später zeigt es sich freundlicher bei 18 bis 20 Grad. Am Donnerstag sind in Bayerisch-Schwaben und im Allgäu gebietsweise wieder Regenschauer möglich. Es zeigt sich wechselhaft. Die aktuellen Wetterwerte. Schwabmünchen 14 Grad bei bedecktem Himmel. Mauerstetten 13 Grad. Oettingen 15 Grad.
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0: Es ist 13 Uhr und 58 Minuten. 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
4: Ich bin Dominik Schweiger. Immer mehr Menschen sind mit Bussen und Bahnen unterwegs. Knapp 6 Milliarden waren es im ersten Halbjahr. Das hat das Statistische Bundesamt ausgerechnet. Ein Plus, das auch am Deutschlandticket liegt. Claudia Wächter berichtet.
5: Es läuft, zumindest im Nah- und Regionalverkehr, allerdings im Fernverkehr, da gingen die Fahrgastzahlen zurück, vor allem bei der Bahn. Und das, sagen die Statistiker, liege vor allem an wetterbedingten Ausfällen oder Verspätungen. Im Moment kostet das Deutschlandticket gut 60 Euro im Monat, doch angesichts der aktuellen horrenden Spritpreise fordern viele, das Ticket muss schnell wieder billiger werden.
4: Ex-Verkehrsminister Scheuer hat vor dem Landgericht Berlin den Vorwurf der Falschaussage zurückgewiesen. Er soll im Untersuchungsausschuss zur gescheiterten PKW-Maut ein Angebot der Betreiber verschwiegen haben, die Vertragsunterzeichnung zu verschieben. Daran könne er sich nicht erinnern, so Scheuer vor Gericht. Die Planung der PKW-Maut hat den Steuerzahler Milliarden gekostet. Nach den Landtagswahlen beraten Union und SPD über Konsequenzen. Die CDU-Spitze stellt sich trotz der schweren Verluste hinter Kanzler Merz. Die Reformen seien richtig, müssten aber stärker zur Lebenswirklichkeit der Menschen passen, hieß es. Auch SPD-Chef Klingbeil fordert Änderungen, wenn Bürger die Reformen als Bedrohung wahrnehmen, reiche bessere Kommunikation allein nicht aus. Ein TikTok-Livestream vom Oktoberfest hat zur vorübergehenden Festnahme eines 22-Jährigen geführt. Ein Zuschauer hatte darin eine mögliche Drohung erkannt und die Polizei alarmiert. Die Beamten fanden aber keine ernsthafte Gefahr und ließen den Mann wieder frei. Gegen ihn wird aber trotzdem ermittelt. Livestreams von der Theresienwiese sind wegen der Wiesen nämlich verboten. Deutschlands Obstbauern haben eine der besten Kirschernten der letzten Jahre eingefahren. Insgesamt sind es rund 48.500 Tonnen Süß- und Sauerkirschen, 8% mehr als im langjährigen Durchschnitt. Möglich haben das milde Frühjahr und wenige Frostschäden gemacht. Besonders gut fiel die Ernte bei den Süßkirschen aus, trotz Hitze und Trockenheit im Sommer.
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2: Auf der A7 Ulm Richtung Füssenreute staut es sich zwischen Kreuzolm-Elchingen und Rastplatz Finningen auf 6 Kilometer mit bis zu 20 Minuten Zeitverlust. Auf der A8 München Richtung Stuttgart liegt zwischen Dasing und Friedberg das Stauende hinter einer Kurve. Benutzt den linken Fahrstreifen. Wegen Bergungsarbeiten staut es sich zwischen Adelzhausen und Friedberg auf 5 Kilometer mit bis zu 40 Minuten Zeitverlust. Und hier die neuesten Blitzer auf Radio Schwaben. Auf der Oberländerstraße in Augsburg und auf der B17 bei Königsbrunn. Auf der Ulmer Straße in Leipheim sowie auf der Hauptstraße in Senden. Auf der Illertisser Straße in Unterroth, der Krumbacher Straße in Alletshausen und am Mühlbach in Halblech. Gute und sichere Fahrt.
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1: Es ist 14 Uhr und 26 Minuten. 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
2: Heute Nachmittag ist es heiter bis wolkig mit Auflockerungen. Zum Abend hin klart es vielerorts auf. In der Nacht bildet sich örtlich Nebel, besonders in feuchten Tälern, bei Tiefstwerten um 3 Grad. Der Radioschwaben 3-Tage-Trend. Morgen ist es in Bayerisch-Schwaben und im Allgäu örtlich neblig. Danach wechseln sich Wolken und Sonne ab. Am Nachmittag zeigt es sich freundlicher. Zur Wochenmitte ist es zunächst freundlich, später ziehen mehr Wolken auf, mit knapp 20 Grad in den wärmsten Bereichen. Im weiteren Wochenverlauf ist es wechselhaft mit örtlichen Regenschauern. Im Moment sind es in Gersthofen 15 Grad bei starker Bewölkung, in Germeringen 13 Grad und in Möttingen 15 Grad.
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2: Auf der A7 Ulm Richtung Füssenreute zwischen Kreuz Ulm, Elchingen und Rastplatz Finningen 5 Kilometer Stau mit bis zu 15 Minuten Zeitverlust. Auf der A7 Füssenreute Richtung Ulm zwischen Dreieck Allgäu und Betzigau Unfall mit einem LKW, der Standstreifen ist blockiert. Auf der A8 München Richtung Stuttgart zwischen Dasing und Friedberg Bergungsarbeiten, der rechte und mittlere Fahrstreifen sind gesperrt. Außerdem 6 Kilometer Stau mit bis zu 52 Minuten Zeitverlust. Auf der A8 Stuttgart Richtung München zwischen Friedberg und Dasing ist wegen eines defekten LKW der rechte Fahrstreifen blockiert. Und hier die neuesten Blitzer auf Radio Schwaben. Auf der Oberländerstraße in Augsburg, in der Ulmer Straße in Leipheim sowie in der Hauptstraße in Senden. Auf der B17 bei Königsbrunn, am Mühlbach in Halblech und in der Tierstraße in Lindau. Die kostenfreie Verkehrs- und Blitzer-Hotline 08000 11 82 11.
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2: Andrea Alimente begleitet euch durch den Montag für das Ries, die Region Augsburg und das Allgäu. Jetzt gibt's mehr Lieblingssongs und weniger Gelaber. Für euch Santana mit Maria Maria, Miracle of Love von Eurythmics und Annie Lennox mit Walking on Broken Glass. Hier ist die nächste Musikrunde.

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2: Heute Nachmittag zeigt sich ein freundlicher Mix aus Wolken und Sonne. In Bayerisch Schwaben und dem Allgäu ist der Wind schwach. Zum Abend

0: hin wird es vielerorts klarer. In der Nacht kann sich örtlich Nebel bilden, dabei ist es mit 3 bis 8 Grad frisch. Der Radio Schwaben 3-Tage-Trend. Morgen löst sich der Nebel im Vormittagsverlauf auf, danach wechseln Wolken und Sonne, später klart es weiter auf. Am Mittwoch ist der Tag örtlich neblig, anschließend gibt es freundliche Abschnitte bei 18 bis 20 Grad. Am Donnerstag zeigt es sich wieder wechselhafter mit örtlichen Regenschauern. Momentan haben wir in Affing 15 Grad, in Wertach ist es trocken bei 13 Grad und in Mertingen 15 Grad.
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2: Es ist 14 Uhr und 56 Minuten. 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
3: Ich bin Dominik Schweiger. Krisenstimmung heute in der Union, nachdem die CDU ja bei der Wahl in Berlin Verluste erlitten hat und in Mecklenburg-Vorpommern gleich ganz aus dem Landtag geflogen ist. Jetzt hat sich auch CSU-Chef Söder geäußert und ein Ende von Personaldebatten gefordert.
4: Zum einen ist wichtig, dass die Union jetzt nicht zum Hühnerhaufen entwickelt und jeder durcheinander rennt, sondern dass wir geordnete Verfahren und Prozesse haben.
3: Soweit Söder zum Auftakt der Klausur der CSU-Landtagsfraktion in Klosterbanz in Oberfranken. Eine wichtige Aufgabe sei, eine neue Nähe zur Bevölkerung herzustellen. Nach den Rekordwerten letzte Woche sind die Spritpreise am Wochenende leicht gesunken. Ein Liter Super E10 hat gestern im Schnitt rund 2,28 Euro gekostet, Diesel knapp 2,45 Euro. Das sind 2 bis 3 Cent weniger als auf dem Höhepunkt. Für eine stärkere Entlastung soll ab Anfang Oktober ein neuer Tankrabatt gelten, erstmal nur bis Jahresende. Für jedes zweite Unternehmen ist die Bürokratie das größte Problem des Wirtschaftsstandorts Deutschland. Das zeigt eine Umfrage des Münchner IFO-Instituts. Mit deutlichem Abstand folgen Energie- und Arbeitskosten. Dabei unterscheiden sich die Sorgen je nach Branche. Die Industrie leidet besonders unter den Energiepreisen, dem Bau fehlen Fachkräfte und der Handel kämpft mit einer schwachen Nachfrage. Der TÜV will, dass besonders leistungsfähige KI-Systeme vor ihrer Veröffentlichung deutlich strenger kontrolliert werden. Die Tests sollen unabhängige Experten durchführen. Die jüngsten Zwischenfälle hätten gezeigt, dass Kontrollen durch die Hersteller allein nicht ausreichen. Zuletzt ist bekannt geworden, dass Googles Gemini sich bei Tests in fremde Computer gehackt hat, ohne entsprechende Anweisung. Eine Umfrage zum Design der neuen Euroscheine geht heute zu Ende, genauer gesagt um Mitternacht. Bis jetzt haben schon mehr als 9 Millionen Menschen mitgemacht. Es gibt 2 Designthemen, Kultur und Natur, zum Beispiel mit berühmten Europäern wie Marie Curie oder mit Vögeln.
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5: Vorsicht bitte auf der A8 Stuttgart Richtung München zwischen Friedberg und Dasing. Hier steht ein defekter LKW auf der rechten Spur. In der Gegenrichtung Richtung Stuttgart zwischen Adelzhausen und Friedberg 7 Kilometer Stau. Hier laufen Bergungsarbeiten nach einem Unfall. A96 Lindau Richtung München zwischen Freiham Süd und Tunnel Gräfelfing. Hier gibt's Behinderungen nach einem Unfall. Aktuelle Blitzer stehen in Augsburg auf der Oberländer und der Allgäuer Straße, auf der B300 bei Diedorf wird geblitzt, auf der B17 bei Königsbrunn. Dann haben wir einen Blitzer in Senden auf der Hauptstraße, in Lindau wird auf der Tierstraße geblitzt und in Leipheim auf der Ulmer Straße.
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5: Wir sind in eine neue Woche gestartet. Hoffe, er ist geglückt, der Start. Ihr seid gut in der Arbeit angekommen und kommt auch gut wieder nach Hause. Dabei begleiten wir euch. Hier ist Radio Schwaben mit dem Feierabend am Montag. Ich bin Ralf Hohn. Hallo und Servus.
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0: Mehr 80er, 90er und aktuelle Hits hier bei Radio Schwaben. Sie sind unsere ständigen Begleiter. Es geht um die Smartphones. Die werden ja eigentlich fast noch am wenigsten zum Telefonieren genutzt, mehr um Nachrichten zu schreiben, um vielleicht zu spielen, zu posten oder was auch immer so alles damit passiert. Ja, die Frage ist natürlich, so ein Smartphone in der Schule, das kann dann doch durchaus auch stören. Vor allen Dingen, wenn es beispielsweise im Unterricht nicht ausgeschaltet wird. Es klingelt hier, es piepst da und sonst irgendwelche Dinge und lenkt natürlich auch ziemlich ab. Handys in Schulen sind nicht gerne gesehen und bei uns in Bayern überlegt man, das Handyverbot an Schulen auszuweiten, sogar bis zur 7. Klasse. Wir wollten von euch mal wissen, was haltet ihr davon?
1: Handyverbot an Schulen, ja, finde ich eigentlich eine gute Sache, weil ja, die Kinder, glaube ich, mehr auf die Schule fokussiert sind.
2: Komplett verboten, nein, aber sinnvoll integrieren. Irgendwie im Unterricht einbauen.
3: Schule ist ja auch nicht der ganze Tag, deswegen bringt es ja nichts, wenn man so für 6 Stunden macht.
4: Was soll das denn bewirken?
5: Bei unserer Schule war das früher auch verboten und da haben das trotzdem alle gemacht und so.
6: Im Unterricht hat es schon eigentlich nichts zu suchen, weil man halt einfach abgelenkt wird, aber man sollte das Recht haben, sein Handy mitzunehmen.
0: Eure Meinung, Handyverbot in Schulen, soll es ausgeweitet werden bis zur 7. Klasse? Ja oder nein? Danke für eure

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1: Es ist 15 Uhr und 25 Minuten. 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
2: Heute Nachmittag zeigen sich in Bayerisch-Schwaben und dem Allgäu Sonne und Wolken. Zum Abend wechseln sich Auflockerungen und Wolken ab, der Wind bleibt schwach. In der Nacht kann sich in windarmen Tälern örtlich Nebel bilden. Die Temperaturen liegen zwischen 2 und 8 Grad. Der Radio Schwaben 3-Tage-Trend. Morgen lösen sich die Nebelfelder auf, danach wechseln Sonne und Wolken. Zur Wochenmitte ist es nach örtlichem Frühnebel freundlicher und mit 18 bis 20 Grad deutlich milder. Im weiteren Wochenverlauf kommen wieder Regenschauer auf. Im Moment in Königsbrunn 15 Grad, trocken und stark bewölkt. Sonthofen 17 Grad sowie Tapfheim 15 Grad.
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4: Vorsicht bitte auf der A8 Stuttgart Richtung München zwischen Friedberg und Dasing. Hier steht ein defekter LKW auf der rechten Spur. In der Gegenrichtung Richtung Stuttgart zwischen Adelzhausen und Friedberg 7 Kilometer Stau. Hier laufen Bergungsarbeiten nach einem Unfall. A96 Lindau Richtung München zwischen Freiham Süd und Tunnel Gräfelfing. Hier gibt's Behinderungen nach einem Unfall. Aktuelle Blitzer stehen in Augsburg auf der Oberländer und der Allgäuer Straße. Auf der B300 bei Diedorf wird geblitzt. Auf der B17 bei Königsbrunn. Dann haben wir einen Blitzer in Senden auf der Hauptstraße. In Lindau wird auf der Tierstraße geblitzt und in Leipheim auf der Ulmer Straße.
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4: Wir kümmern uns jetzt gleich hier im Feierabend mal wieder um ein Thema, das alle diejenigen betrifft, die nicht mit Ganzjahresreifen auf dem Auto unterwegs sind oder die vielleicht dann auch immer wieder in Gebieten unterwegs sind, wo man dann auch Winterreifen braucht. Da sollte man sich langsam aber sicher auch um einen Termin kümmern, dass die Reifen dann noch aufgezogen werden. Aber die Frage ist auch, woran erkenne ich, dass ich vielleicht neue Winterreifen brauche? Damit beschäftigen wir uns gleich.
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0: Montagnachmittag bei Radio Schwaben. Es geht in Richtung Feierabend. Ja, und so langsam aber sicher sollte man, wenn man den Winterreifen braucht, auf dem Auto sich Gedanken machen um einen Termin. Ja, es fahren noch ein bisschen hin, man muss jetzt auch noch nicht gleich wechseln. Aber es kommen natürlich auch viele und fragen bei den Werkstätten ihres Vertrauens an nach einem Wechseltermin. Viele, die beispielsweise nur in Städten unterwegs sind, ja, brauchen vielleicht keine Winterreifen, kommen mit Allwetterreifen unter Umständen noch aus. Aber gerade wenn man eher noch in der Region Allgäu unterwegs ist, da sind Winterreifen mit Sicherheit ratsam. Fabian Fährmann vom ADAC, wann weiß ich denn, ob ich mit meinen Reifen noch einen Winter fahren kann oder ob ich neue brauche?
1: Bei einem Winterreifen sollte man auf mehrere Sachen achten. Das erste ist das Alter des Reifens. Es gibt eine vierstellige DOT-Nummer, heißt die. Die findet man auf jeder Reifenflanke. Und die letzten beiden Ziffern zeigen an, in welchem Jahr der Reifen produziert wurde. Wir empfehlen, ein Winterreifen sollte nicht älter als 8 Jahre sein, ganz egal wie tief das Profil noch ist, einfach weil der Reifen dann spröde wird und nicht mehr so gut haftet auf dem Boden. Und dann sollte man natürlich auf die Profiltiefe achten. Der Gesetzgeber schreibt 1,6 mm Restprofil vor. Wir haben heute erst eine Studie veröffentlicht, in der wir herausgefunden haben, ab 4 mm Profil baut ein Reifen extrem an Leistung ab. Das heißt, das ist sicherheitstechnisch die Grenze, ab der man einen Reifen austauschen sollte.
0: Die Ergebnisse dieser Studie könnt ihr übrigens nachlesen auf unserer Homepage radioschwaben.de. Soweit Fabian Fährmann zur Frage, wann brauche ich neue Winterreifen oder kann ich damit nochmal eine Saison fahren?

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1: Am Nachmittag zeigt sich über Bayerisch-Schwaben und dem Allgäu ein Wechsel aus Wolken und

0: Sonne. Zum Abend hin lockert es vielerorts auf. In den windschwachen Tälern bildet sich stellenweise Nebel. Der Radio Schwaben 3-Tage-Trend. Morgen beginnt der Tag stellenweise neblig und frisch mit 3 bis 6 Grad. Im weiteren Verlauf wechseln Wolken und Sonne. Zur Wochenmitte hält sich früh erneut stellenweise Nebel. Danach zeigt es sich freundlicher und am Nachmittag mit 18 bis 20 Grad deutlich milder. Am Donnerstag zeigt es sich wieder wechselhaft mit einzelnen Schauern und zwischendurch sonnigen Abschnitten. Momentan haben wir in Untermeitingen 15 Grad, in Ottobeuren 15 Grad und in Nersingen 17 Grad, trocken und stark bewölkt.
1: 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Es ist 15 Uhr und 57 Minuten. 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
2: Ich bin Dominik Schweiger. Die CDU hat auf viele Fragen keine zufriedenstellenden Antworten mehr. Das hat Kanzler Merz festgestellt infolge der Wahlpleiten in Berlin und Mecklenburg-Vorpommern. Das rüttelt am Status der Christdemokraten als Volkspartei, so Merz.
3: Das sind wir noch in Teilen, aber wir sind es nur noch in Teilen.
2: Personaldebatten, auch um seine Person gäbe es aber keine, sagt der Kanzler. Und dabei kommt er auch Rückendeckung vom bayerischen Ministerpräsidenten und CSU-Chef Söder.
4: Wir stehen da gemeinsam zusammen und wollen, dass wir jetzt Inhaltsfragen und Strukturfragen bereden und keine Personalfragen.
2: Die CDU hatte in Berlin herbe Verluste erlitten, in Schwerin flog die Partei aus dem Landtag. Ex-Verkehrsminister Scheuer hat den Vorwurf einer Falschaussage zurückgewiesen. Er habe vor dem Untersuchungsausschuss des Bundestags wahrheitsgemäß geantwortet, sagte Scheuer zum Prozessauftakt vor dem Landgericht Berlin. Ihm und seinem früheren Staatssekretär Schulz werden Falschaussagen im Zusammenhang mit der gescheiterten PKW-Maut vorgeworfen. Es nehme ihn emotional sehr mit, heute vor Gericht zu sitzen, so Scheuer. Mit Aktionen an mehr als 200 Orten erhöht die IG Metall den Druck auf Autohersteller und Politik. Gewerkschaftschefin Benner forderte die Vorstände im VW-Stammwerk in Wolfsburg auf, mehr Verantwortung für Beschäftigte, Arbeitsplätze und Standorte zu übernehmen. Von der Politik verlangte sie verlässliche Bedingungen für Investitionen, bezahlbare Energie und Schutz vor unfairem Wettbewerb. Auf der Bahnstrecke zwischen München und Passau gibt es für Pendler erste Erleichterungen. Der Regionalexpress fährt wieder stündlich zwischen München und Plattling. Auch die Regionalbahn nach Landshut ist wieder regulär unterwegs. Zwischen Plattling und Passau bleiben allerdings bis Mitte Dezember Ersatzbusse im Einsatz. Die umfangreiche Sanierung der Strecke verläuft laut Bahn planmäßig. Fußball-Bundestrainer Jürgen Klopp hat seinen Kader für die kommenden Nations League-Spiele nochmal verändert. Karim Adeyemi rückt für Bayern-Profi Lennart Kahl in das 24-köpfige Aufgebot gegen die Niederlande und Griechenland. Kahl spielt stattdessen Anfang Oktober mit dem zweiten Kader gegen Serbien und Griechenland. Als Grund nennt der DFB die Belastungssteuerung.
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5: A7 Fürstenrichtung Ulm zwischen Dreieck Allgäu und Betzigau. Vorsicht, hier hat es einen LKW-Unfall gegeben. Fahrt hier bitte besonders aufmerksam. A7 Ulm Richtung Füssen zwischen Kreuz Ulm-Eltingen und dem Dreieck Hittistetten. Hier gibt's 9 Kilometer Stau im Baustellenbereich. A8 Stuttgart Richtung München zwischen Friedberg und Tasing. Hier gibt's nach wie vor Behinderungen durch einen defekten LKW auf der rechten Spur. In der Gegenrichtung der A8 Richtung Stuttgart zwischen Adelzhausen und Friedberg. Derzeit 7 Kilometer Stau aufgrund von Bergungsarbeiten nach einem Unfall. A96 Lindau Richtung München zwischen Freiham Süd und dem Tunnel Gräfelfing. Auch hier gibt's immer noch Behinderungen nach einem Unfall. Aktuelle Blitzer stehen in Augsburg auf der Oberländerstraße, auf der B17 bei Königsbrunn, in Ulm auf dem Lehrertalweg, in Senden wird auf der Lange Straße geblitzt, in Gablingen auf der Hauptstraße und auf der B300 bei Diedorf.
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5: Erfahrungsgemäß fällt vielen der erste Arbeitstag der neuen Woche immer am schwersten. Nach dem Wochenende morgens dann montags früh aufstehen, da ist man dann wirklich auch immer froh, wenn die Arbeit rum ist. Willkommen im Feierabend mit uns, mit Radio Schwaben. Wir starten gemeinsam in die schönste Zeit des Tages. Ich bin Ralf Hohn. Hallo und Servus.
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0: Mehr 80er, 90er und aktuelle Hits hier bei uns bei Radio Schwaben. Ich habe es eben schon gesagt, vor ein paar Minuten, wir stechen mit Lukas Prosser in See. Lukas, was hast du denn für uns?
1: Augenklappe, Holzbein, ein frecher Papagei auf der Schulter. Sie waren die Könige der Meere. Piraten.
2: Sie sind ohne Zweifel der schlechteste Pirat, von dem ich je gehört habe.
3: Aber ihr habt von mir gehört.
1: Sie änderten schon oft die Kinoleinwand, sind Helden in Büchern, Videospielen und Filmen. Aber wie waren sie wirklich? Lasst uns segeln.
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1: Piraten. Das Wort stammt aus dem Griechischen. Bedeutet Angreifer. Und das sagt schon viel über sie aus. Piraten gibt es, seit Menschen Schiffe bauen. Piraterie bedeutet Überfälle auf Schiffe mit dem Ziel, diese auszurauben. Augenklappen, Holzbeine und große Schätze, das meiste davon ist leider mehr Hollywood und weniger die Realität. Piraten waren schon immer gnadenlose, organisierte Verbrecher und sie sind es auch heute noch. Aber warum sind wir trotz alledem so fasziniert von ihnen? Es ist wohl der völlige Ausbruch aus sozialen Strukturen, der uns an ihnen so begeistert. Keine geregelte Arbeit, kein fester Wohnort, immer unterwegs auf der Suche nach dem nächsten Abenteuer. Sie waren Weltenbummler, weit vor Reisebloggern auf Instagram. Unterwegs auf den Ozeanen, die uns Menschen sowieso magisch anziehen. Wenn man von ihren Verbrechen absieht, verkörpern Piraten oft den Traum von Freiheit. Den Traum von Wind im Gesicht und dem Horizont vor Augen. Einmal nicht wissen, was morgen kommt.
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3: Es ist 16 Uhr und 27 Minuten. 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
4: Am Nachmittag teilen sich Wolken und Sonne den Himmel. Zum Abend hin ist es freundlicher. In Bayerisch-Schwaben und dem Allgäu kühlt es in der Nacht deutlich ab. Örtlich bildet sich Nebel. Die Temperaturen sinken auf 3 bis 7 Grad. Der Radio Schwaben 3-Tage-Trend. Morgen startet der Tag örtlich neblig, anschließend zeigen sich Wolken und Sonne. Zur Wochenmitte gibt es zunächst erneut örtlichen Nebel, danach ist es freundlicher und mit 14 bis 20 Grad deutlich milder. Am Donnerstag ist es wieder wechselhafter, regional sind Regenschauer möglich. Aktuell meldet Fischach trocken und stark bewölkt bei 16 Grad. In Bad Grönenbach liegen die Temperaturen bei 15 Grad, in Harburg bei 16 Grad.
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6: A7 Füssen Richtung Ulm zwischen Dreieck Allgäu und Betzigau. Vorsicht, hier hat es einen LKW-Unfall gegeben. Fahrt hier bitte besonders aufmerksam. A7 Ulm Richtung Füssen zwischen Kreuz Ulm-Elchingen und dem Dreieck Kittistetten. Hier gibt es 9 Kilometer Stau im Baustellenbereich. A8 Stuttgart Richtung München zwischen Friedberg und Tarsing. Hier gibt es nach wie vor Behinderungen durch einen defekten LKW auf der rechten Spur. In der Gegenrichtung der A8 Richtung Stuttgart zwischen Adelzhausen und Friedberg. Derzeit 7 Kilometer Stau aufgrund von Bergungsarbeiten nach einem Unfall. A96 Lindau Richtung München zwischen Freiham Süd und dem Tunnel Gräfelfing. Auch hier gibt es immer noch Behinderungen nach einem Unfall. Aktuelle Blitzer stehen in Augsburg auf der Oberländerstraße, auf der B17 bei Königsbrunn, in Ulm auf dem Lehrer Talweg, in Senden wird auf der Lange Straße geblitzt, in Gablingen auf der Hauptstraße und auf der B300 bei Diedorf.
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6: Ja, so langsam aber sicher wird es herbstlich und dann stellen wir ja auch schon mal so ein bisschen unsere Essgewohnheiten um und mögen es gerne noch mal wieder ein bisschen deftiger, ne? Vielleicht leckeres Sauerkraut oder einen schönen Eintopf oder wie wär's denn auch mal mit leckerem Wildfleisch? Gleich fragen wir mal einen Experten dazu.
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0: Mit uns, mit Radio Schwaben, geht's in den Feierabend. Schönen Montagnachmittag wünsche ich. Ich habe es eben schon gesagt, ja, jetzt gerade, wenn die Tage wieder kürzer und vor allem auch kälter werden, dann hat man ja auch mal wieder mehr Lust auf ein schönes, deftiges Essen. Egal, ob es jetzt ein Eintopf ist oder vielleicht Knödel mit leckerem Kraut oder Wildfleisch. Auch immer wieder eine schöne Idee für diejenigen, die gerne Fleisch essen. Und vor allen Dingen natürlich auch Wildfleisch aus der Region. Robert Oberfrank kennt sich aus vom Jagdverband Donauwörth.
1: Wildfleisch ist nachhaltig, regional, sehr hochwertig und vor allem eines, richtig wohlschmeckend und gesund. Unsere Wildtiere leben frei in unserer Natur und ernähren sich auch von dort. Und das schmeckt man einfach. Wer Wildfleisch ausprobieren möchte, sollte sich am besten direkt an die örtliche Jägerin oder den örtlichen Jäger wenden. Oder einfach mal bei der regionalen Metzgerei nachfragen. Bei der Zubereitung selbst gibt es kaum Grenzen. Alles, was man mit klassischen Fleischsorten machen kann, kann man auch mit Wildfleisch machen. Ob Braten, kurzgebratenes, gegrilltes, Gulasch, Burger oder auch mal asiatisch. Da geht im Prinzip alles. Und es ist für jeden Geschmack auch etwas dabei. Mein Tipp, einfach mal ausprobieren.
0: Genau, vielleicht einfach mal versuchen, wenn es unter der Woche zu stressig ist, dann sich mal vornehmen, für eines der nächsten Wochenenden Wildfleisch aus der Region zu probieren.

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Vielleicht habt ihr es auch mitbekommen, hier und da hustet es und schnieft es jetzt allmählich schon wieder. Klar, morgens ist es teilweise relativ frisch, tagsüber steigen die Temperaturen nochmal an und dann passiert es relativ schnell, dass man sich dann doch erkältet. Und da sollte man natürlich dann auch entsprechend Rücksicht nehmen auf die Kollegen im Großraumbüro, um da nicht alle anzustecken. Tipps, wie man sich am besten verhält, gleich um 5:15 hier bei uns im Feierabend.

0: gleich mehr davon.
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2: Am frühen Abend wechseln bei uns Wolken und Auflockerungen. In Bayerisch-Schwaben und dem Allgäu ist der Wind leicht. In der Nacht bildet sich in Tal- und Niederungsbereichen stellenweise Nebel bei 3 bis 8 Grad. Der Radio Schwaben 3-Tage-Trend. Morgen beginnt es stellenweise neblig, anschließend gibt es Wolken und Sonne. Am Nachmittag stehen 15 bis 17 Grad an. Zur Wochenmitte ist es zunächst klar, später freundlich und am Abend wieder wolkiger. Am Donnerstag ziehen örtlich Regenschauer durch. Im Moment in Bobingen, Buchloe und Wemding jeweils 16 Grad, leicht bewölkt und trocken.
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0: Es ist 16 Uhr und 58 Minuten. 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
4: Ich bin Dominik Schweiger. CDU-Chef Merz spricht nach der Wahlniederlage in Mecklenburg-Vorpommern von einer tiefen Zäsur. Mit 4,9% verpasste seine Partei dort erstmals den Einzug in einen Landtag. Auch in Berlin verlor die CDU Stimmen, könnte aber an einem schwarz-rot-grünen Bündnis beteiligt sein. Merz räumte ein, dass die Bundespolitik und seine eigene Person bei den Ergebnissen eine große Rolle gespielt hätten. Das Deutschlandticket bringt weiter mehr Menschen in Busse und Bahnen. Im ersten Halbjahr wurden im Nahverkehr gut 5,7 Milliarden Fahrgäste gezählt, 2% mehr als im Vorjahreszeitraum. Das bundesweit gültige Ticket kostet derzeit 63 Euro im Monat. Im Fernverkehr ging die Zahl der Fahrgäste dagegen um 2% zurück. Umbau im bayerischen Kabinett. Justizminister Eisenreich hat ja seinen Rücktritt angekündigt. Neuer Justizminister soll der Münchner CSU-Abgeordnete Schmidt werden. Das hat Ministerpräsident Söder laut Teilnehmern bei einer internen Sitzung der CSU-Fraktion auf Kloster Banz angekündigt. Überraschend soll Europaminister Beiswenger seinen Posten verlieren. Dafür wird der Chef der Jungen Union Bayern, Manuel Knoll, Staatsminister für Jugend und Demokratie. Gutverdiener müssen sich im kommenden Jahr auf höhere Sozialabgaben einstellen. Die Beitragsgrenze soll bei der Krankenversicherung auf knapp 6.400 Euro und bei der Rentenversicherung auf 8.850 Euro im Monat steigen. Für Spitzenverdiener könnte das bis zu 100 Euro Mehrbelastung monatlich bedeuten. Bundesregierung und Bundesrat müssen den neuen Grenzen noch zustimmen. Deutschlands Obstbauern haben eine der besten Kirschernten der letzten Jahre eingefahren. Insgesamt sind es rund 48.500 Tonnen Süß- und Sauerkirschen, 8% mehr als im langjährigen Durchschnitt. Möglich haben das der milde Frühling und wenige Frostschäden gemacht. Besonders gut fiel die Ernte bei den Süßkirschen aus, trotz Hitze und Trockenheit im Sommer.
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5: A8 München Richtung Stuttgart, zwischen Friedberg und Dasing nach wie vor 7 Kilometer Stau aufgrund von Bergungsarbeiten nach einem Unfall. Hier sind zwei Spuren gesperrt. A96 Lindau Richtung München zwischen Leim und dem Autobahnende bei Sendling. Auch hier gibt's Behinderungen aufgrund von Bergungsarbeiten nach einem Unfall. B19 Oberstdorf Richtung Kempten zwischen Sonthofen und Immenstadt Süd. Auch hier gibt's Behinderungen durch ein defektes Fahrzeug. Bitte vorsichtig fahren. Aktuelle Blitzer stehen auf der B10 bei Neu-Ulm, in Ulm auf dem Bismarckring. In Augsburg steht einer auf der Oberländerstraße, in Gablingen auf der Hauptstraße. Auf der B300 bei Diedorf, auf der A96 bei Wangen. Und dann haben wir noch einen Blitzer in Tettnang auf der Argentalstraße.
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5: Er wäre geschafft für die meisten, der erste Arbeitstag dieser noch neuen Woche. So langsam aber sicher rutschen wir rein in den Feierabend. Schön, dass ihr bei uns seid. Ich bin Ralf Hohn.
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0: Hey, Radio Schwaben ist hier. Danke fürs Einschalten. Ja, so langsam wird es allmählich auch etwas herbstlich und die erste Erkältungswelle rollt auf uns zu. An vielen Ecken hustet es und schnieft es, sondern das ist natürlich immer die Frage, gerade wenn man schon so ein bisschen angeschlagen ist, geht man dann ins Büro und steckt wohl möglich auch noch weitere Kollegen an oder bleibt man lieber zu Hause? Dr. Clemens Wendner, er ist Infektiologe am LMU-Klinikum in München. Wenn es einen so ein bisschen erwischt hat, dann lieber zu Hause bleiben?
1: Ja, sag mal so, wir haben ja in Corona-Zeiten auch da dazugelernt, dass es schon auch ein gewisses Verantwortungsbewusstsein geben sollte, Mitarbeitende sozusagen am Arbeitsplatz nicht anzustecken.
0: Ab welchen Anzeichen sollte man denn besser daheim bleiben?
1: Wenn der Hals kratzt, wenn man sogar hustet, dann hat man doch eine gewisse Chance, auch über Aerosole, das haben wir ja auch gelernt, Viren zu verbreiten. Das wäre für mich ein Punkt, wo man dann doch eher zu Hause bleiben sollte. Und ganz sicher, wenn Fieber im Spiel ist, dann ist doch eine aktive Infektionserkrankung.
0: Vielleicht noch ein Tipp, wie man sich vor anderen kränkelnden Kollegen im Büro schützen kann?
1: Auch wenn es vielleicht so ein bisschen aus der Mode gekommen ist, aber vielleicht hat der eine oder andere noch die Maske in der Schublade, dann wäre das der erste Weg. Natürlich ein gewisser Abstand. Die Abstandsregel kennen wir auch noch aus Corona-Zeiten. Und vielleicht ist auch mal ein kurzes auf die Schulter klopfen beim Nachbarn oder Mitarbeiter angezeigt, um zu sagen, aber vielleicht doch lieber den Heimweg antritt, um nicht das ganze Großraumbüro anzustecken.
0: An dieser Stelle an alle, die vielleicht dann jetzt auch schon so ein bisschen erkältet sind, wir wünschen gute Besserung und lieber einen Tag länger zu Hause auskurieren, als wieder zu früh in die Arbeit zu gehen.

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1: Es ist 17 Uhr und 27 Minuten. 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
2: Zum Abend hin lockert die Wolkendecke stellenweise auf. Der Wind ist meist schwach. In Bayerisch-Schwaben und dem Allgäu zeigt sich die Nacht vielerorts klar. In einigen Tälern bildet sich Nebel. Der Radio Schwaben 3-Tage-Trend. Morgen beginnt der Tag regional neblig mit 3 bis 7 Grad. Später wechseln Wolken und freundliche Abschnitte. Zur Wochenmitte gibt es zunächst erneut Nebel, danach viel Sonne und 15 bis 20 Grad. Am Donnerstag ziehen wieder einzelne Regenschauer auf. Momentan haben wir in Neuses 16 Grad und leicht bewölkt, in Buxheim 15 Grad sowie in Weißenhorn 17 Grad.
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4: A8 München Richtung Stuttgart. Zwischen Friedberg und Dasing nach wie vor 7 Kilometer Stau aufgrund von Bergungsarbeiten nach einem Unfall. Hier sind 2 Spuren gesperrt. A96 Lindau Richtung München zwischen Leim und dem Autobahnende bei Sendling. Auch hier gibt's Behinderungen aufgrund von Bergungsarbeiten nach einem Unfall. B19 Oberstdorf Richtung Kempten zwischen Sonthofen und Immenstadt Süd. Auch hier gibt's Behinderungen durch ein defektes Fahrzeug. Bitte vorsichtig fahren. Aktuelle Blitzer stehen auf der B10 bei Neu-Ulm, in Ulm auf dem Bismarckring. In Augsburg steht einer auf der Oberländerstraße, in Gablingen auf der Hauptstraße, auf der B300 bei Diedorf, auf der A96 bei Wangen. Und dann haben wir noch einen Blitzer in Tettnang auf der Argentalstraße.
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4: Jetzt haben wir gehört, wie es Wetter wird. Wir wissen, wie es auf den Straßen aussieht. Wieder Zeit für die beste Feierabend-Playlist hier bei uns. Mit mehr 80ern, 90ern und aktuellen Hits. Schönen Feierabend. Ich bin Ralf Hohn.
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0: So klingt Radio Schwaben. Das ist der Montagfeierabend bei uns. Einfach den Kopf frei kriegen, abends ein bisschen joggen gehen, das dachte sich auch die 23-jährige Celine. Allerdings ging ihr Video viral, nicht weil es so sportlich ist, sondern weil ein Mann ihre Nummer haben wollte. So hat sich das angehört.
1: Es geht ja nur um das Schreiben. Gefällt mir das einfach.
2: Wie alt bist du denn?
1: Ich bin 62.
0: Hinterherlaufen, ungewollte Annäherungsversuche, das haben viele Mädels schon erlebt. Auch die Polizei Schwaben Südwest hat auf Instagram reagiert. Polizeikommissar Johannes Stoll sagt, schnell klare Grenzen ziehen und die betreffende Person mit Sie ansprechen, das schafft Distanz.
3: Es sollte das alles nichts helfen, die Öffentlichkeit suchen. Entfernen Sie sich zügig von dem Ort und gehen Sie dorthin, wo andere Menschen sind. Das können irgendwelche Geschäfte sein und sprechen Sie gegebenenfalls auch Passanten an. Helfen Sie mir, ich fühle mich gerade unwohl. Natürlich auch, wenn das alles nichts hilft, sind wir als Polizei immer da. Sie können jederzeit die 110 den Notruf wählen.
0: Keine Situation ist in diesem Fall zu klein oder zu lächerlich, um nicht die Polizei hinzuzurufen, sagt Stoll.
3: Wir nehmen sowas ernst. Und wenn ich das Bauchgefühl habe, dass ich mich unwohl fühle, dann ist die Polizei auch der richtige Ansprechpartner, weil wir sind für die Sicherheit aller Bürgerinnen und Bürger da. Vielleicht können wir das dann durch leichte Ansprachen das Problem beseitigen oder auch allein der Griff zum Hörer, die 110 zu wählen, kann das Gegenüber auch dazu bewegen, einfach zu gehen.
0: Und Mädels, wenn die Schuld vielleicht bei euch liegen könnte, weil das Jogging-Outfit vielleicht zu sexy ist, dem erteilt die Polizei auch eine klare Absage.
3: Das sagt uns das Grundgesetz, das ist die sogenannte allgemeine Handlungsfreiheit, dass sich jeder auch so kleiden darf, wie er das denn möchte. Und dann ist es einfach ein Verstoß gegen die Sitte, wenn jemand zu mir sagt, ich möchte nicht, dass ich mit dir jetzt spreche, dann habe ich das als Gegenüber zu akzeptieren, egal wie das Gegenüber gekleidet ist. Das ist immer subjektiv.
0: Johannes Stoll war das vom Polizeipräsidium Schwaben Südwest. Viel Spaß beim Joggen und wenn etwas ist, zögert nicht, die Polizei um Hilfe zu bitten.

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Kommt gut in den Feierabend mit uns, mit Radio Schwaben. Ja, das hat sich der FC Augsburg mit Sicherheit auch anders vorgestellt. Ne? Bisher 3 Spiele ohne Niederlage. Jetzt am vergangenen Samstag hat es in Bremen dann doch nicht so ganz sollen sein. Es war eine spannende Partie. Letztendlich hat sich der SV Werder Bremen mit 3:2 durchgesetzt. Dementsprechend ist der FC Augsburg jetzt auf Tabellenplatz 4. Da wird er dann auch die nächsten 2-3 Wochen bleiben. Denn das nächste Spiel, das ist ja dann erst nach der Länderspielpause, die ja relativ lang ist. 4 Länderspiele gibt's jetzt und das nächste Spiel der Augsburger ist dann das Bayern-Derby gegen den FC Bayern am 10. Oktober um 15:30 Uhr.

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2: Zum frühen Abend lockert die Wolkendecke örtlich auf. Später ist es meist trocken und teils klar. In Bayerisch-Schwaben und dem Allgäu bleibt der Wind schwach. In der kommenden Nacht bildet sich örtlich Nebel bei 3 bis 9 Grad. Der Radio Schwaben 3-Tage-Trend. Morgen gibt es stellenweise Nebel, am Vormittag lockert es auf, nachmittags zeigt sich häufiger die Sonne bei 15 bis 17 Grad. Zur Wochenmitte bleibt es zunächst freundlich und zeigt sich im Tagesverlauf wolkiger. Am Donnerstag ist es wieder überwiegend bedeckt. Im Moment liegen die Temperaturen in Hohnstetten bei 14 Grad, in Wallerstein bei 15 Grad und in Bad Wörishofen bei 14 Grad. Dazu ist es stark bewölkt.
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1: Es ist 17 Uhr und 57 Minuten. 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
4: Ich bin Dominik Schweiger. Tanken soll ab Oktober bis zu 17 Cent pro Liter günstiger werden. Die Bundesregierung will den geplanten Tankrabatt noch heute auf den Weg bringen. Dafür soll die Energiesteuer auf Benzin und Diesel bis Jahresende sinken. Bund und Länder würde die Entlastung zusammen knapp 2,5 Milliarden Euro kosten. Die soll die hohen Spritpreise infolge des Iran-Kriegs abfedern. Die CDU hat auf zu viele Fragen keine zufriedenstellenden Antworten mehr. Das hat Kanzler Merz festgestellt, infolge der Wahlpleiten in Berlin und Mecklenburg-Vorpommern. Das rüttelt am Status der Christdemokraten als Volkspartei, so Merz.
5: Das sind wir noch in Teilen, aber wir sind es nur noch in Teilen.
4: Banaldebatten.

0: Auch um seine Person gäbe es aber keine, sagte der Kanzler. Und da bekommt er auch Rückendeckung vom bayerischen Ministerpräsidenten und CSU-Chef Söder.
1: Wir stehen da gemeinsam zusammen und wollen, dass wir jetzt Inhaltsfragen und Strukturfragen bereden und keine Personalfragen.
0: Die CDU hatte in Berlin herbe Verluste erlitten. In Schwerin flog die Partei sogar aus dem Landtag. In den Krankenhäusern soll künftig weniger Zeit für Formulare und mehr für die Patienten bleiben. Gesundheitsminister Linnemann fordert dafür weniger Bürokratie, mehr Digitalisierung und mehr Vertrauen in das Personal. Die Krankenhausgesellschaft unterstützt den Vorstoß. Viele Vorgaben würden vor allem zusätzlichen Papierkram verursachen, ohne die Versorgung zu verbessern. Die US-Medien CNN, MS Now und das Magazin Politico wollen gegen ihren Ausschluss aus dem Weißen Haus klagen. Das von Präsident Trump verhängte Zugangsverbot sei ein Angriff auf die Pressefreiheit und unabhängigen Journalismus, hieß es. Trump wirft den Medien vor, Falschnachrichten zu verbreiten. Seit dem Wochenende dürfen ihre Journalisten das Gelände des Weißen Hauses nicht mehr betreten. Ein TikTok-Livestream vom Oktoberfest hat zur vorübergehenden Festnahme eines 22-Jährigen geführt. Ein Zuschauer hatte darin eine mögliche Drohung erkannt und die Polizei alarmiert. Die Beamten fanden aber keine ernsthafte Gefahr und ließen den Mann wieder frei. Gegen ihn wird jetzt aber trotzdem ermittelt. Livestreams von der Theresienwiese während des Oktoberfestes sind nämlich verboten.
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3: A8 München Richtung Stuttgart. Zwischen Adelshausen und Friedberg. Hier gibt's 7 Kilometer Stau. Hier laufen Bergungsarbeiten nach einem Unfall. 2 Spuren sind hier gesperrt. Aktuelle Blitzer stehen in Oberschöneck in der Hauptstraße, in Tirkheim in der Irsinger Straße. Auf der B10 bei Neu-Ulm wird geblitzt, in Gablingen in der Hauptstraße, in Tettnang in der Argentalstraße und dann haben wir noch einen Blitzer in der Memminger Straße in Leutkirch.
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3: Wir sind in eine neue Woche gestartet, das Wochenende ist vorbei und unter Umständen nach dem Wochenende auch der Kühlschrank leer. Ne? Vielleicht muss der eine oder andere von euch ja jetzt auch noch schnell zum Einkaufen. Hoffe, ihr habt nicht so eine nervige Parkplatzsuche oder müsst womöglich noch lange an der Kasse anstehen, denn schließlich will man ja jetzt irgendwann auch nach Hause, oder? Wir helfen euch dabei, wir bringen euch in den Feierabend. Hier mit Radio Schwaben, ich bin Ralf Hohn, servus.
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1: Es ist 18 Uhr und 27 Minuten. 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
2: Zum frühen Abend lockert es örtlich auf, sonst ist der Himmel meist bedeckt. Der Wind ist schwach und die Temperaturen gehen im Laufe des Abends zurück. Der Radio Schwaben 3-Tage-Trend. Morgen beginnt der Tag stellenweise neblig. Im Vormittagsverlauf lockert es auf. Danach wechseln Wolken und Sonne bei Frühwerten zwischen 3 und 6 Grad. Am Mittwoch ist es zunächst frisch und teils neblig. Am Nachmittag setzen sich freundliche Abschnitte durch und die Temperaturen liegen zwischen 15 und 19 Grad. Zum Donnerstag hin ist es in Bayerisch-Schwaben und dem Allgäu überwiegend bedeckt. Im Moment in Dinkelscherben 17 Grad bei stark bewölktem Himmel, in Germeringen 13 Grad und in Holzheim 14 Grad.
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3: A8 München Richtung Stuttgart. Zwischen Adelzhausen und Friedberg. Hier gibt es 7 Kilometer Stau. Hier laufen Bergungsarbeiten nach einem Unfall. 2 Spuren sind hier gesperrt. Aktuelle Blitzer stehen in Oberschöneck in der Hauptstraße, in Tirkheim in der Irsinger Straße. Auf der B10 bei Neu-Ulm wird geblitzt. In Gablingen in der Hauptstraße, in Tettnang in der Argentalstraße. Und dann haben wir noch einen Blitzer in der Memminger Straße in Leutkirch.
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0: Ja, und damit ist auch schon wieder rum, der erste Feierabend dieser neuen, noch jungen Woche. Ich hoffe, ihr hattet heute einen guten Start. Die Kollegen oder der Chef waren nicht zu nervig und ihr seid dann doch wieder gut gelaunt zu Hause angekommen. Wünsche euch einen schönen Montagabend. Wir hören uns morgen Nachmittag ab 3 wieder. Ich bin Ralf Hohn. Tschüss, bis dahin.
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2: Zum frühen Abend ist der Himmel bedeckt bei kaum spürbarem Wind. In der Nacht ist es frischer. Örtlich bildet sich Nebel. Die Werte sinken auf 3 bis 8 Grad. Der Radio Schwaben 3-Tage-Trend. Morgen beginnt der Tag örtlich neblig. Später wechseln sich Wolken und freundliche Abschnitte ab. Am Mittwoch zeigt sich zunächst häufiger die Sonne, bevor im Tagesverlauf mehr Wolken aufziehen. Nachmittags sind 14 bis 19 Grad möglich. Im weiteren Wochenverlauf ist es in Bayerisch-Schwaben und dem Allgäu wieder häufiger bedeckt. Dazu gehen die Temperaturen etwas zurück. Aktuell meldet Stadtbergen 15 Grad, Erkheim 14 Grad bei geringer Bewölkung und Illertissen 16 Grad.
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0: 18 Uhr und 59 Minuten. 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
1: Ich bin Moritz Einzel. Das Wahldesaster der CDU in Mecklenburg-Vorpommern wird lange nachhallen. Das hat Bundeskanzler Merz heute betont, nachdem die Christdemokraten den Wiedereinzug ins Landesparlament von Schwerin verpasst hatten.
2: Diese Wahl ist eine tiefe Zäsur. Es ist ein für die CDU in Deutschland dramatisches, einmaliges Ergebnis, dass wir die 5%-Hürde nicht überwinden konnten und dass eine ganze Landtagsfraktion aus dem Landtag heraus fällt. Das ist ein schwerer Schlag.
1: Merz räumte ein, dass die Bundespolitik und auch seine Person bei den Wahlen eine große Rolle gespielt haben. Es gäbe aber auch eine tiefgreifende Veränderung des Parteiensystems und das stelle die schwarz-rote Koalition im Bund vor eine historische Aufgabe. Tanken soll ja ab Oktober bis zu 17 Cent pro Liter günstiger werden. Die Bundesregierung will den geplanten neuen Tankrabatt noch heute auf den Weg bringen. Dafür soll die Energiesteuer auf Benzin und Diesel bis Jahresende sinken. Das soll die hohen Spritpreise infolge des Iran-Kriegs abfedern. In den Krankenhäusern soll künftig weniger Zeit für Formulare und mehr für die Patienten bleiben. Gesundheitsminister Linnemann fordert dafür weniger Bürokratie, mehr Digitalisierung und mehr Vertrauen in das Personal. Die Krankenhausgesellschaft unterstützt den Vorstoß. Viele Vorgaben würden vor allem zusätzlichen Papierkram verursachen, ohne die Versorgung zu verbessern. Ein TikTok-Livestream vom Oktoberfest hat zur vorübergehenden Festnahme eines 22-Jährigen geführt. Ein Zuschauer hatte darin eine mögliche Drohung erkannt und die Polizei alarmiert. Die Beamten fanden jedoch keine ernsthafte Gefahr und ließen den Mann wieder frei. Gegen ihn wird trotzdem ermittelt. Livestreams von der Münchner Theresienwiese sind während der Wiesen verboten.
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3: Aktuell liegen uns keine Verkehrsstörungen vor. Wir haben nur einen Blitzer vorliegen auf der Krumbacher Straße in Aletzhausen. Gute und sichere Fahrt.
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3: Mit euch heute Abend ist Martina Neu unterwegs, noch bis Mitternacht auf Radio Schwaben. Die besten Hits jetzt bei uns für ganz Bayerisch Schwaben und das Allgäu.

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1: Es ist 19 Uhr und 26 Minuten. 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
2: Heute Abend erwartet uns meist bedeckter Himmel. Örtlich lockert es etwas auf. In Bayerisch-Schwaben und im Allgäu weht der Wind nur schwach. In der Nacht kann sich stellenweise Nebel bilden. Die Temperaturen sinken auf 3 bis 8 Grad. Der Radio Schwaben 3-Tage-Trend. Morgen hält sich zunächst stellenweise Nebel. Später gibt es freundliche Abschnitte bei 16 bis 18 Grad. Am Mittwoch wechseln sich Wolken und Sonne ab. Am Donnerstag ist es überwiegend bedeckt. Momentan haben wir in Kissing 14 Grad, in Immenstadt 11 Grad und in Asbach-Beumenheim 14 Grad bei wolkenlosem Himmel.
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2: Vorsicht auf der A96 Lindau Richtung München. Zwischen Greifenberg und Inning am Ammersee liegt ein Reifen auf der Fahrbahn. Geblitzt wird nur an einer Stelle, auf der Ettenbeurer Straße in Ichenhausen. Die kostenfreie Verkehrs- und Blitzer-Hotline 08000 11 82 11.
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2: Starten wir rein. Mein Name ist Martina Neu. Nonstop-Hits ohne Umwege für ganz Bayerisch-Schwaben und das Allgäu. Freut euch auf Tom Steiner mit Suzanne Vega, Nothing Else Matters von Metallica und Love Shine a Light mit Katrina and the Waves. Und jetzt aufdrehen!

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2: Heute Abend ist es zwischen Nordschwaben und dem Allgäu vielfach bedeckt. Örtlich lockert es etwas auf. Und der Wind ist kaum spürbar. In feuchten Tälern kann sich in der Nacht stellenweise Nebel bilden. Der Radio Schwaben 3-Tage-Trend. Morgen beginnt teils neblig. Nach der Auflösung folgen freundlichere Abschnitte mit Wolken und Sonne. Am Nachmittag mit 16 bis 18 Grad. Zur Wochenmitte beginnt der Tag erneut stellenweise trüb. Später zeigt es sich meist bewölkt bei 16 bis 19 Grad am Nachmittag. Im weiteren Wochenverlauf überwiegen wieder die Wolken. Die aktuellen Wetterwerte. In Inningen 12 Grad, in Dietmannsried 12 Grad und in Krumbach 13 Grad. Jeweils trocken und stark bewölkt.
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0: Es ist 19 Uhr und 59 Minuten. 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
4: Ich bin Moritz Einzel. Nach den Wahlniederlagen der CDU in Berlin und vor allem in Mecklenburg-Vorpommern hat Kanzler Merz nochmal klargemacht, dass er seinen Reformkurs fortsetzen will. Um seine politische Zukunft gehe es parteiintern gerade nicht.
5: Es hat weder gestern Abend noch heute Vormittag von irgendjemandem irgendeine personelle Frage, geschweige denn eine Personaldebatte gegeben. Von niemandem.
4: Dass die CDU in Mecklenburg-Vorpommern aus dem Landtag geflogen ist,

0: bezeichnete Merz als dramatisches, einmaliges Ergebnis. Der frühere Verkehrsminister Scheuer hat den Vorwurf der Falschaussage zur gescheiterten Pkw-Maut auch vor Gericht zurückgewiesen. Die Mautbetreiber sollen Scheuer angeboten haben, die Verträge erst nach einem Urteil des Europäischen Gerichtshofs zu unterzeichnen. Daran erinnere er sich nicht, unterstrich Scheuer zu Verfahrensbeginn in Berlin. Der Bund musste 243 Millionen Euro Schadenersatz zahlen. Umbau im bayerischen Kabinett. Justizminister Eisenreich hat ja seinen Rücktritt angekündigt. Neuer Justizminister soll der Münchner CSU-Abgeordnete Schmid werden. Das hat Ministerpräsident Söder laut Teilnehmern bei einer internen Sitzung der CSU-Fraktion in Klosterbanz angekündigt. Überraschend soll Europaminister Beiswenger seinen Posten verlieren. Dafür wird der Chef der Jungen Union Bayern, Manuel Knoll, Staatsminister für Jugend und Demokratie. Jürgen Klopp legt jetzt so richtig los. Der neue Fußball-Bundestrainer hat seine Spieler heute in Herzogenaurach empfangen. Dabei gibt's noch Veränderungen an den beiden Kadern, die Klopp nominiert hat. Karim Adeyemi vom FC Barcelona rückt ins Aufgebot für die ersten Spiele in den Niederlanden und gegen Griechenland. Lennart Karl vom FC Bayern wechselt ins zweite Aufgebot mit Partien gegen Serbien und in Griechenland. Der Grund ist Belastungssteuerung. Der Leipziger Brajan Gruda kann wegen einer Bauchmuskelzerrung nicht zum DFB. FB-Team reisen.
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2: Aktuell liegen uns keine Verkehrsstörungen vor. Geblitzt wird nur an einer Stelle, auf der Ettenbeurer Straße in Ichenhausen. Die kostenfreie Verkehrs- und Blitzer-Hotline 08000 11 82 11.
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2: Der beste Musikmix hier bei Radio Schwaben. Für das Ries, die Region Augsburg und das Allgäu. Es geht durch den Montagabend. Martina Neu begleitet euch durch diese Stunde. Viel Spaß.

0: war der Bella Italia Hits auf Radio Schwaben.
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1: Es ist 20 Uhr und 24 Minuten. 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
2: Heute Abend liegt über den Dächern ein wechselnder Mix aus Wolken und Auflockerungen. In Bayerisch-Schwaben und im Allgäu ist der Wind kaum spürbar. In der Nacht ist es frisch. In den kühleren Lagen liegen die Tiefstwerte zwischen 3 und 8 Grad. Örtlich bildet sich Nebel. Der Radio Schwaben 3-Tage-Trend. Morgen beginnt der Tag regional neblig. Im Vormittagsverlauf lockert es stellenweise auf. Am Nachmittag wechseln Wolken und Sonne bei Temperaturen zwischen 15 und 18 Grad. Zur Wochenmitte ist es anfangs regional neblig, danach zunächst freundlich. Eher am Nachmittag und Abend mehr Wolken folgen. Im weiteren Wochenverlauf zeigt sich der Himmel überwiegend bedeckt und der Wettercharakter ändert sich nur wenig. Derzeit in Gessertshausen 12 Grad, in Marktrettenbach 8 Grad und in Nördlingen wolkenlos bei 12 Grad.
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2: Vorsicht auf der A8 München Richtung Stuttgart zwischen Zusmarshausen und Burgau wegen Reifenteilen auf der Fahrbahn. Dort steht ein liegengebliebenes Fahrzeug auf dem Standstreifen. Uns liegt nur ein Blitzer auf der Ettenbeurer Straße in Ichenhausen vor. Meldet Staus und Blitzer immer per WhatsApp unter 08000 1182 11.
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2: Von Kult bis aktuell. Alles in einem Mix für Stadt Bergen, Wertingen, Füssen und ganz bayerisch Schwaben. Martina Neu wünscht euch einen schönen Montagabend. Freut euch auf Joyride von Roxette, Black Velvet von Alana Miles und Spice Girls mit Stop.

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2: Zwischen Donau und Alpen ist es heute Abend meist locker bewölkt bis klar, der Wind kaum spürbar. In der Nacht bildet sich in Tal- und Wiesenlagen örtlich Nebel, dabei kühlt es auf 3-8 Grad ab. Der Radio Schwaben 3-Tage-Trend. Morgen löst sich der Nebel in Bayerisch-Schwaben und dem Allgäu am Vormittag auf. Danach wechseln Wolken und Sonne, am Nachmittag bei 16-18 Grad. Zur Wochenmitte beginnt der Tag freundlich. Im Tagesverlauf ziehen mehr Wolken auf. Am Donnerstag überwiegen die Wolken. Derzeit sind es in Mehring 12 Grad bei starker Bewölkung, in Jengen 11 Grad und in Jettingen-Scheppach 10 Grad.
1: 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Es ist 20 Uhr und 56 Minuten. 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
3: Ich bin Moritz Einzel. Bundeskanzler Merz will ein Gesetz gegen Enteignungen vorantreiben. Nach dem Wahlsieg der Linken in Berlin hat Merz gesagt, die Bundesregierung werde ein entsprechendes Verbot vorlegen.
4: Es geht vor allem darum, an die internationalen Investoren eine klare Botschaft zu senden, die da lautet, es gibt in Deutschland keine Enteignungen von privatem Eigentum. Das ist gerade für den Investitionsstandort Deutschland von größter Relevanz und deswegen machen wir dieses Gesetz.
3: Die Linke hatte im Wahlkampf in Berlin versprochen, sich für Enteignungen der Wohnungskonzerne stark zu machen. Die SPD in Mecklenburg-Vorpommern will mit Linken und Grünen über ein gemeinsames Regierungsbündnis sprechen. Der Vorstand der Sozialdemokraten hat sich einstimmig hinter einen entsprechenden Vorschlag von Ministerpräsidentin Schwesig gestellt. Bisher regieren SPD und Linke in einer Zweierkoalition. Die SPD war gestern bei der Landtagswahl knapp hinter der AfD gelandet. Mit der AfD will aber niemand koalieren. Bayerns Ministerpräsident Söder baut sein Kabinett um. Der Münchner CSU-Landtagsabgeordnete Josef Schmid wird Nachfolger von Georg Eisenreich als Justizminister. Der Chef der Jungen Union in Bayern, Manuel Knoll, wird Staatsminister für Jugend und Demokratie. Söder will damit ein Zeichen für die jungen Leute setzen. Europaminister Erik Beißwenger wiederum verliert seinen Posten. München geht mit Kiel in den Endspurt der nationalen Bewerbungsphase für die Olympischen Spiele. Die beiden Städte haben mitgeteilt, dass sie zusammenarbeiten. Sollte München also den Zuschlag für Olympia bekommen, finden in Kiel die Segelwettbewerbe statt. Am Samstag entscheidet sich, wer als deutscher Kandidat für die Spiele 2036, 40 oder 44 ins Rennen geht. Neben München bewerben sich Köln-Rhein-Ruhr und Berlin.
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2: Uns liegen im Moment keine Staus und Behinderungen vor. Nur ein Blitzer ist derzeit aufgebaut auf der Ettenbeurer Straße in Ichenhausen. Kommt gut ans Ziel.
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2: Im Studio für euch Martina Neu. Einen schönen guten Abend. Von Nordschwaben bis ins Allgäu begleite ich euch bis Mitternacht mit mehr 80er, 90er und aktuellen Hits.
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3: Es ist 21 Uhr und 24 Minuten. 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
4: Der Abend zwischen Donau und den Alpen zeigt sich heiter bis wolkig und windarm. In der Nacht ist es örtlich neblig. Die Temperaturen gehen auf 3 bis 9 Grad zurück. Der Radio Schwaben 3-Tage-Trend. Zwischen Nordschwaben und dem Allgäu beginnt morgen der Tag stellenweise mit Nebel. Danach wechseln Wolken und Sonne. Am Nachmittag ist es meist trocken. Zur Wochenmitte startet es freundlich. Später ziehen mehr Wolken auf, bei 16 bis 19 Grad. Am Donnerstag ist es bedeckt und mild. Momentan haben wir in Zusmarshausen 10 Grad, Oberstdorf 10 Grad und Gundelfingen 10 Grad, stark bewölkt.
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4: Vorsicht auf der A8 München Richtung Stuttgart zwischen Odelshausen und Adelshausen wegen eines liegengebliebenen Fahrzeugs auf dem Standstreifen. Und hier die neuesten Blitzer auf Radio Schwaben. Auf der Haunstetter Straße in Königsbrunn und der Ettenbeurer Straße in Ichenhausen. Die kostenfreie Verkehrs- und Blitzer-Hotline 08000 11 82 11.
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4: Starten wir rein. Mein Name ist Martina Neu. Für ganz Bayerisch Schwaben und das Allgäu liefern wir euch den perfekten Mix aus 80ern, 90ern und den Hits von heute. Freut euch auf Ram mit Losing My Religion, Billie Jean von Michael Jackson und Ace of Base mit Always Have, Always Will. Und jetzt aufdrehen.

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2: Zum späten Abend ist der Himmel über weiten Teilen klar. Der Wind kaum spürbar. In der Nacht ist es in Tälern und Senken örtlich neblig, mit Tiefstwerten zwischen 3 und 8 Grad. Der Radio Schwaben 3-Tage-Trend. Morgen beginnt der Tag stellenweise neblig. Später wechseln sich Wolken und Sonne ab. Am Nachmittag stehen 15 bis 18 Grad an. Zur Wochenmitte beginnt der Tag in alpennahen Lagen teils neblig. Anschließend ist der Himmel meist bedeckt. Im weiteren Wochenverlauf zeigt es sich in Bayerisch Schwaben und dem Allgäu überwiegend bedeckt und weitgehend konstant. Aktuell meldet Pöttmes 12 Grad, trocken und stark bewölkt. Obergünzburg 10 Grad und Dillingen 9 Grad.
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0: Es ist 21 Uhr und 58 Minuten. 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
4: Ich bin Joshua Heise. Die CDU leckt nach den Wahlpleiten in Berlin und vor allem in Mecklenburg-Vorpommern ihre Wunden. Kanzler Merz hat heute festgestellt, dass die Christdemokraten nur noch in Teilen eine Volkspartei seien.
5: Wir werden über die Arbeit und die Struktur der Partei sprechen, über unser Programm und über das Profil der CDU. Wir haben, um es offen zu sagen, auf zu viele Fragen keine zufriedenstellenden Antworten mehr. Und das werden wir und das müssen wir ändern.
4: Den Reformkurs der Bundesregierung will Merz fortsetzen. Dazu kündigte er an, etwas gegen die Einschränkungen für Kassenpatienten zu tun. Weniger Trump im US-Fernsehen. Mehrere große Sender in den Vereinigten Staaten schränkten ihre Berichterstattung über den US-Präsidenten ein. Gemeinsam mit CNN erklärten ABC, CBS, NBC und auch Fox News vorerst nicht mehr über Trump-Auftritte zu berichten. Grund ist das Hausverbot, das Trump für Journalisten von CNN und zwei weiteren Medienunternehmen ausgesprochen hatte. Ein TikTok-Livestream vom Oktoberfest hat zur vorübergehenden Festnahme eines 22-Jährigen geführt. Ein Zuschauer hatte darin eine mögliche Drohung erkannt und die Polizei alarmiert. Die Beamten fanden jedoch keine ernsthafte Gefahr und ließen den Mann wieder frei. Gegen ihn wird trotzdem ermittelt. Livestreams von der Münchner Theresienwiese sind während der Wiesen verboten. Der Schweizer Fußballprofi Granit Xhaka wird von seinem Umgang mit der Corona-Zeit eingeholt. Der frühere Spieler von Bayer Leverkusen, der heute in Sunderland unter Vertrag steht, hat zugegeben, dass er sich damals ein gefälschtes Impfzertifikat geholt hat. Das sei ein Fehler gewesen. Gegen Xhaka ermittelt jetzt die Staatsanwaltschaft Luzern. Die ersten Spiele der Schweizer Nationalmannschaft in der Nations League finden ohne ihren Kapitän statt.
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2: Vorsicht auf der A8 München Richtung Stuttgart. Zwischen Odelshausen und Adelshausen steht ein liegen gebliebenes Fahrzeug auf dem Standstreifen. Zwischen Dasing und Friedberg ist wegen Bergungsarbeiten der Standstreifen bis 22. September 2026 gegen 21 Uhr gesperrt. Geblitzt wird nur an einer Stelle, auf der Haunstetter Straße in Königsbrunn. Die kostenfreie Verkehrs- und Blitzer-Hotline 08000 1182 11.
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1: Es ist 22 Uhr und 25 Minuten. 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
2: Zum späten Abend ist der Himmel meist klar, der Wind ist schwach. In der Nacht kühlt es auf 3 bis 8 Grad ab. Örtlich bildet sich Nebel. Der Radio Schwaben 3-Tage-Trend. Morgen beginnt der Tag stellenweise neblig, danach wechseln sich Wolken und sonnige Abschnitte ab, bei 16 bis 18 Grad. Zur Wochenmitte ist es überwiegend bedeckt, im Allgäu hält sich am Morgen erneut Nebel. Am Donnerstag setzt sich der bedeckte Wettercharakter in Bayerisch-Schwaben und dem Allgäu fort, insgesamt ist es mild. Momentan haben wir in Großaltingen 7 Grad, trocken und stark bewölkt. Kempten am Rathaus 8 Grad und Genderkingen 10 Grad.
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2: Auf der A8 München Richtung Stuttgart zwischen Dasing und Friedberg laufen Bergungsarbeiten. Der Standstreifen ist gesperrt. Zwischen Odelshausen und Adelshausen steht ein liegengebliebenes Fahrzeug auf dem Standstreifen. Nur ein Blitzer ist derzeit. Auf der Haunstädter Straße in Königsbrunn aufgebaut, kommt gut ans Ziel.
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2: Ich bin Martina Neu. Einen entspannten Abend wünsche ich euch. Mehr Abwechslung, mehr Hits, einfach mehr Schwaben. Egal ob in Bobingen, Gundelfingen oder Immenstadt. Freut euch auf Freddie Mercury mit Living on My Own, More Than Words von Extreme und Diana King mit Shy Guy.

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2: Zum späten Abend ist der Himmel klar bis heiter, der Wind kaum spürbar. In der Nacht ist es in den Tälern örtlich neblig, in den kühleren Lagen sinken die Temperaturen auf 3 bis 9 Grad. Der Radio Schwaben 3-Tage-Trend. Morgen beginnt der Tag örtlich neblig, spärlich, in den kühleren Lagen sinken die Temperaturen auf 3 bis 9 Grad. Der Radio Schwaben 3-Tage-Trend. Morgen

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1: Ich bin Joshua Heise. In der Debatte um eine eventuelle Nachfolge von Kanzler Merz fällt immer wieder ein Name, Hendrik Wüst. Doch wie der Ministerpräsident von Nordrhein-Westfalen der Rheinischen Post gesagt hat, will er so lange wie es geht in seinem jetzigen Amt bleiben. Personaldebatten seien nicht zielführend, so der CDU-Politiker. Trotzdem sehe er für die schlechten Wahlergebnisse in Berlin und Mecklenburg-Vorpommern auch eine Verantwortung beim Bundeskanzler. Die CDU Mecklenburg-Vorpommern zieht aus dem Wahldesaster Konsequenzen. Landeschef Daniel Peters gibt seinen Posten ab, kommissarisch übernimmt Philipp Amthor die Geschäfte. Die CDU war am Sonntag mit 4,9% zum ersten Mal in ihrer Geschichte aus einem Landtag geflogen. Unterdessen hat die SPD von Ministerpräsidentin Schwesig Gespräche mit Linken und Grünen angekündigt, denn mit dem Wahlsieger AfD will niemand koalieren. Als Reaktion auf den Ausschluss des renommierten TV-Senders CNN aus dem Weißen Haus schränken andere große US-Sender die engmaschige tägliche Begleitung des Präsidenten auf seinen Terminen ein. Auch der sonst eher Trump-treue Sender Fox News ist dabei. Tina Eck berichtet.
2: Die verbannten Medien klagen gegen den Rauswurf. Sie sehen das Recht der Öffentlichkeit auf unabhängigen Journalismus unmittelbar bedroht. Die Regierung habe nicht zu entscheiden, worüber die Presse berichtet. Die anderen großen Networks sind solidarisch und verweigern die Begleitung Trumps im sogenannten Pressepool, mit dem die Medien Infos und Material zusammenlegen. Trump reist also ohne Begleitung zur UN-Generaldebatte nach New York.
1: Bayern will die Lehrerausbildung reformieren. Ein Masterplan von Kultus- und Wissenschaftsministerium sieht vor, dass Studium und späterer Beruf enger verzahnt werden. Das Lehramtsstudium soll also praxisbezogener werden, unter anderem mit einem neuen intensiven Praxisjahr. Auch die psychische Gesundheit von Lehrkräften soll stärker in den Fokus rücken. Die reformierten Studiengänge sollen zum Wintersemester 2029/2030 starten.
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3: Vorsicht auf der A8 München Richtung Stuttgart zwischen Odelshausen und Adelshausen wegen eines liegen gebliebenen Fahrzeugs auf dem Standstreifen. Geblitzt wird nur an einer Stelle, auf der Haunstettenstraße in Königsbrunn. Kommt gut an.
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3: Für euch am Mikro Martina Neu mit mehr 80er, 90er und aktuellen Hits. Und jetzt zurück zur Musik.

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1: Es ist 23 Uhr und 26 Minuten. 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
2: In der Nacht zeigt sich meist klarer Himmel. Dazu ist es nahezu windstill bei herbstlich kühlen 2 bis 8 Grad. Der Radio Schwaben 3-Tage-Trend. Morgen kann es in Bayerisch-Schwaben und dem Allgäu zunächst örtlich neblig sein. Später wechseln sich Wolken und sonnige Abschnitte ab. Am Mittwoch bleibt es meist bedeckt bei 15 bis 19 Grad. Am Donnerstag ändert sich am überwiegend bedeckten Wetter wenig. Aktuell sind es in Schwabmünchen 7 Grad, in Fronten 6 Grad bei leichter Bewölkung und in Buddenwiesen 9 Grad.
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2: Uns liegen im Moment keine Staus und Behinderungen vor. Nur ein Blitzer ist derzeit aufgebaut auf der Haunstettenstraße in Königsbrunn. Kommt gut ans Ziel.
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2: Mein Name ist Martina Neu. Schön, dass ihr dabei seid. Die letzten Minuten am Montagabend bringen euch die stärksten Hits direkt ins Ohr. Ob in Neuses, Günzburg oder Lindau. Für euch Simply Red mit Stars, Twist in My Sobriety von Tanita Tikaram und Prince Etel Joe mit United. Ich wünsche euch viel Spaß.

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2: Heute Nacht ist es meist locker bewölkt und windschwach. Zwischen Nordschwaben und dem Allgäu kann sich in den Tälern stellenweise Nebel bilden. Die Temperaturen sinken auf etwa 3 bis 8 Grad. Der Radio Schwaben 3-Tage-Trend. Morgen beginnt vielfach neblig, danach zeigen sich Wolken und sonnige Abschnitte. Zur Wochenmitte beginnt der Tag freundlich, später zieht eine dichtere Wolkendecke auf bei 17 bis 19 Grad. Im weiteren Wochenverlauf ist es überwiegend bedeckt und ähnlich mild. Momentan haben wir in Rehling 6 Grad, in Nesselwang 6 Grad bei leichter Bewölkung und in Nordendorf 8 Grad.
0: Es ist 23 Uhr und 59 Minuten. 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
3: Ich bin Joshua Heise. Ex-Bundesarbeitsminister Heil hat Mecklenburg-Vorpommerns Ministerpräsidentin Schwesig als Vorbild für die SPD gelobt. Schwesig habe es geschafft, dass die AfD bei der Wahl nicht durchmarschiert sei, sagte Heil in der ARD. Weiter signalisierte er die Bereitschaft, ein Führungsamt in der Partei zu übernehmen. Wegen schlechter Umfragewerte gibt es aus der SPD-Basis Forderungen, die Parteichefs Baas und Klingbeil abzulösen. Trotz des historischen Wahldebakels der CDU setzt Parteichef und Kanzler Merz weiter auf den geplanten Reformkurs. Er hat auch ausgeschlossen, dass es in der CDU-Spitze eine Diskussion über seine politische Zukunft gegeben habe. David Riemer berichtet.
4: Merz steht nach den Wahlklatschen in Mecklenburg-Vorpommern, Berlin und vor 2 Wochen in Sachsen-Anhalt massiv unter Druck. Er selbst denkt nicht an Rücktritt, im Gegenteil, er will Regierungs- und CDU-Parteichef bleiben. Gut möglich, dass ihm die Union eine letzte Chance gibt, verlorenes Vertrauen zurückzugewinnen und die nötigen Reformen anzuschieben. Scheitert das Projekt, dürfte sein politisches Ende kaum noch zu verhindern sein.
3: Auf dem Münchner Oktoberfest ist es am Abend zu einem Unfall an einem Fahrgeschäft gekommen. Wie die Polizei erklärte, wurde ein Security-Mitarbeiter beim Freefall Tower Hangover eingequetscht und musste reanimiert werden. Er ist jetzt im Krankenhaus. Der Mann habe sich demnach in einem Bereich aufgehalten, in dem er sich nicht hätte aufhalten dürfen. Im großen Führungsmachtkampf beim Fußball-Weltverband zeigt sich FIFA-Chef Infantino erstmals gesprächsbereit für Reformen. In einem Brief an die Präsidenten der 211 Mitgliedsverbände kündigte der Schweizer eine unabhängige Überprüfung der FIFA-Governance sowie Gespräche über eine Stärkung der Entscheidungsprozesse an. Seine erneute Kandidatur als Präsident will er aber nicht zurückziehen.
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2: Uns liegen im Moment keine Staus und Behinderungen vor. Es ist nur ein Blitzer in der Memminger Straße in Kempten gemeldet. Gute Fahrt mit Radio Schwaben.
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0: Es ist 0 Uhr und 24 Minuten. 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
1: Bei uns ist die Nacht meist klar und windarm, örtlich mit Nebel. Nach dessen Auflösung scheint heute zeitweise die Sonne. Im Tagesverlauf ziehen einige Wolken durch. Der Radio Schwaben 3-Tage-Trend. Morgen löst sich zwischen Nordschwaben und dem Allgäu örtlicher Frühnebel auf. Nach einem freundlichen Start ist es später bedeckt bei 16 bis 19 Grad am Nachmittag. Am Donnerstag ist es tagsüber bedeckt, ehe der Himmel am Abend auflockert. Am Freitag wechseln Nebel und sonnige Abschnitte bei Höchstwerten von 17 bis 20 Grad. Aktuell meldet Kissing 6 Grad, Lindau 10 Grad und klar, sowie Möttingen 10 Grad.
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1: Vorsicht auf der A96 München Richtung Lindau, zwischen Landsberg Nord und Landsberg West. Wegen eines toten Tiers ist der rechte Fahrstreifen betroffen. Im Moment gibt es keine Geschwindigkeitskontrollen. Die kostenfreie Verkehrs- und Blitzer-Hotline 08000 11 82 11.
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1: In dieser Nacht zeigt sich der Himmel über weiten Teilen klar und windarm. Örtlich bildet sich Nebel. Heute Morgen setzt sich die Sonne durch, am Nachmittag kommen einige Wolken dazu. Der Radio Schwaben 3-Tage-Trend in Bayerisch-Schwaben und dem Allgäu. Morgen beginnt freundlich. Im Tagesverlauf nimmt die Bewölkung zu, bei Temperaturen zwischen 3 und 19 Grad. Am Donnerstag ist es überwiegend bedeckt. Zeitweise frischt der Wind auf, abends lockert es wieder auf. Im weiteren Wochenverlauf wechseln sich zwischen Donau und den Alpen Nebel und freundliche Abschnitte ab, bei Temperaturen zwischen 1 und 20 Grad. Die aktuellen Wetterwerte: Inningen 7 Grad und trocken, Babenhausen 5 Grad und Botenbach 6 Grad.
0: Es ist 0 Uhr und 55 Minuten. 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
2: Ich bin Joshua Heise. In den Krankenhäusern soll künftig weniger Zeit für Formulare und mehr für die Patienten bleiben. Gesundheitsminister Linnemann fordert dafür weniger Bürokratie, mehr Digitalisierung und mehr Vertrauen in das Personal. Die Krankenhausgesellschaft unterstützt den Vorstoß. Viele Vorgaben würden vor allem zusätzlichen Papierkram verursachen, ohne die Versorgung zu verbessern. Bundeskanzler Merz will ein Gesetz gegen Vergesellschaftung vorantreiben. Nach dem Wahlsieg der Linken in Berlin sagte Merz, die Bundesregierung werde ein entsprechendes Verbot vorlegen.
3: Es geht vor allem darum, an die internationalen Investoren eine klare Botschaft zu senden, die da lautet: Es gibt in Deutschland keine Enteignungen von privatem Eigentum. Das ist gerade für den Investitionsstandort Deutschland von größter Relevanz und deswegen machen wir dieses Gesetz.
2: Die Linke hatte im Wahlkampf in Berlin versprochen, sich für Vergesellschaftungen der Wohnungskonzerne stark zu machen. Gutverdiener müssen sich im kommenden Jahr auf höhere Sozialabgaben einstellen. Die Beitragsgrenze soll bei der Krankenversicherung auf knapp 6.400 Euro und bei der Rentenversicherung auf 8.850 Euro im Monat steigen. Für Spitzenverdiener könnte das bis zu 100 Euro Mehrbelastung monatlich bedeuten. Bundesregierung und Bundesrat müssen den neuen Grenzen noch zustimmen. München geht mit Kiel in den Endspurt der nationalen Bewerbungsphase für die Olympischen Spiele. Sollte München den Zuschlag für Olympia bekommen, finden in Kiel die Segelwettbewerbe statt, hieß es in einer Mitteilung. Am Samstag entscheidet sich, wer als deutscher Kandidat für die Spiele 2036, 40 oder 44 ins Rennen geht. Neben München bewerben sich die Region Rhein-Ruhr und Berlin.
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1: Vorsicht auf der A96 München Richtung Lindau zwischen Landsberg Nord und Landsberg West. Wegen eines toten Tiers auf dem rechten Fahrstreifen besteht Gefahr. Aktuell sind keine Radarfallen aufgebaut. Gute und sichere Fahrt.
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0: Es ist 1 Uhr und 24 Minuten. 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
1: Die Nacht ist bei uns klar bis neblig und kaum windig. Stellenweise hält sich der Nebel bis zum Tagesanbruch bei 2 bis 7 Grad. Danach zeigt es sich in Bayerisch-Schwaben und im Allgäu freundlich und trocken. Am Nachmittag ziehen wieder mehr Wolken durch. Der Radio Schwaben 3-Tage-Trend. Morgen beginnt freundlich, im Tagesverlauf ziehen Wolken auf, zum Abend ist es meist bedeckt. Am Donnerstag ist es überwiegend bedeckt, zeitweise frischt der Wind auf. Am Freitag wechseln erneut Wolken und Sonne, mit 18 bis 20 Grad bleibt es mild. Derzeit in Affing 5 Grad, Mindelheim 9 Grad und leicht bewölkt, sowie Neu-Ulm 5 Grad und wolkenlos.
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1: Auf der A8 Stuttgart Richtung München ist zwischen Günzburg und Zusmarshausen wegen einer Nachtbaustelle der linke Fahrstreifen gesperrt. Aktuell sind keine Radarfallen aufgebaut. Gute und sichere Fahrt.
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1: In der Nacht ist es örtlich neblig, sonst zeigt sich der Himmel teils klar. Bei Tiefstwerten zwischen 2 und 6 Grad. Heute früh löst sich der Nebel vielerorts auf. Danach wechseln Sonne und Wolken bei kaum Wind. Der Radio Schwaben 3-Tage-Trend. Morgen beginnt der Tag freundlich. Später ziehen mehr Wolken auf. Am Nachmittag liegen die Temperaturen zwischen 18 und 19 Grad. Am Donnerstag ist es meist bedeckt. Der Wind frischt spürbar auf. Im weiteren Wochenverlauf beginnt der Tag örtlich neblig. Später gibt es in Bayerisch-Schwaben und im Allgäu wieder freundliche Abschnitte. Derzeit in Meitingen 5 Grad, in Oberstaufen wolkenlos bei 6 Grad und in Rhein am Lech 7 Grad.
0: Es ist 1 Uhr und 58 Minuten. 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
2: Ich bin Joshua Heise. Die Bundesregierung hat einen neuen Tankrabatt auf den Weg gebracht. Vom 1. Oktober bis zum Jahresende soll demnach die Energiesteuer auf Diesel und Benzin um 14 Cent pro Liter gesenkt werden. Mit der Mehrwertsteuer eingerechnet sollte tanken also bis zu 17 Cent günstiger sein. Ähnlich wie beim ersten Tankrabatt, den die Regierung wegen des Iran-Kriegs von Mai bis Juni eingeführt hatte. Die CDU Mecklenburg-Vorpommern zieht aus dem Wahldesaster Konsequenzen. Landeschef Daniel Peters gibt seinen Posten ab, kommissarisch übernimmt Philipp Amthor die Geschäfte. Die CDU war am Sonntag mit 4,9% zum ersten Mal in ihrer Geschichte aus einem Landtag geflogen. Die CDU war am Sonntag mit 4,9% zum ersten Mal in ihrer Geschichte

0: erworbenes Vertrauen zurückzugewinnen und die nötigen Reformen anzuschieben. Scheitert das Projekt, dürfte sein politisches Ende kaum noch zu verhindern sein.
1: Auf der Bahnstrecke zwischen München und Passau gibt es für Pendler erste Erleichterungen. Der Regionalexpress fährt wieder stündlich zwischen München und Plattling. Auch die Regionalbahn nach Landshut ist wieder regulär unterwegs. Zwischen Plattling und Passau bleiben allerdings bis Mitte Dezember Ersatzbusse im Einsatz. Die umfangreiche Sanierung der Strecke verläuft laut Bahn planmäßig.
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3: Radio Schwaben wünscht euch weiterhin gute Fahrt. Im Moment läuft der Verkehr ohne Störungen und Blitzer.
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